0: 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Das Wetter im Freistaat. Viele Wolken gibt es gerade, Regen ist aber kein Thema mehr dabei und die Temperaturen liegen aktuell zwischen 14 und 9 Grad. Später am Tag bleibt es trocken und insgesamt wird es richtig warm, mit 26 bis 28 Grad, in den Bergen ein Stückchen kühler.
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2: Um 2.30 Uhr. Ich bin Philipp Nützig. Die ersten Bundesländer ziehen Konsequenzen aus dem Niedrigwasser in den Flüssen. NRW, Rheinland-Pfalz, Niedersachsen und das Saarland lockern das Lkw-Fahrverbot für Sonn- und Feiertage. Mehr von Tom Husse.
3: Die Regelung tritt schon jetzt am Wochenende in Kraft und soll bis spätestens Ende September laufen, heißt es aus den jeweiligen Verkehrsministerien. Mit der Maßnahme sollen Unternehmen unterstützt werden, die bei ihren Transporten wegen der niedrigen Pegel vom Wasser auf die Straße oder Schiene ausweichen müssen. Ausnahmen vom Sonn- und Feiertagsfahrverbot hatte auch Bundesverkehrsminister Bilger nach der Niedrigwasserkonferenz mit Experten ins Spiel gebracht.
2: Es hat offenbar schon wieder einen Vorfall mit Drohnen in Deutschland gegeben. Wie unter anderem die Süddeutsche Zeitung berichtet, sind zwei Drohnen über einem Bundeswehrstandort in NRW gekreist. Unterdessen laufen die Ermittlungen zum Drohnenvorfall am Leipziger Flughafen auf Hochtouren und es wird weiter über eine bessere Drohnenabwehr diskutiert. Der Chef der Münchner Sicherheitskonferenz, Wolfgang Ischinger, sagt bei Phoenix:
4: Es gibt die Möglichkeit, solche Drohnen zu bekämpfen. Es muss eben geklärt sein, wer darf das, wer kann das und wer koordiniert das. Das darf jetzt nicht nochmal eine einjährige oder zweijährige Debatte zwischen Ländern und Bund auslösen, sondern hier muss endlich mal klar Schiff gemacht werden.
2: Zwischen Spanien und Italien ist ein Streit um Grenzkontrollen entbrannt. Als Reaktion auf italienische Kontrollen für Flüge und Schiffe aus Spanien hat Madrid nun selbst welche eingeführt. Italien wollte sich mit den Kontrollen vor einer Migrationswelle aus Ceuta schützen. Spanien hält das für unfair und den Interessen der EU zuwider. Kein Migrant, der vergangene Woche irregulär nach Ceuta gelangt war, habe Zutritt zum Schengen-Raum erhalten. Wie soll die neue Carola-Brücke aussehen? Darüber haben jetzt mehr als 25.000 Dresdner abgestimmt. Gewonnen hat der Entwurf mit der größten Brückenhöhe und einem zusätzlichen Pfeiler am Neustädter Ufer. Bindend ist das Votum für den Stadtrat, der Anfang nächsten Monats entscheidet, nicht. Baubürgermeister Stefan Kühn sagt aber:
5: Der Stadtrat ist frei, auch eine andere Entscheidung zu treffen. Ihm war es eben wichtig, sozusagen sowohl von den Fachleuten als auch von der Bürgerschaft ein Meinungsbild abzuholen. Ich gehe aber davon aus, dass das eine ganz entscheidende Rolle bei der Abstimmung haben wird.
2: Es bleibt beim Baustopp für den umstrittenen Ballsaal am Weißen Haus in Washington. Ein Berufungsgericht bestätigte die richterliche Anordnung aus dem März. Der Kongress hätte dem Bau zustimmen müssen, heißt es. Für das pompöse Prestigeprojekt von US-Präsident Trump wurde der historische Ostflügel des Weißen Hauses abgerissen. 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
6: Nichts los im Moment, die Straßen in Sachsen sind frei. Staus und Blitzer immer melden an unsere kostenfreie Hotline 0800 0815 200. Das Wetter im Freistaat. Viele Wolken gibt es gerade, Regen ist aber kein Thema mehr dabei und die Temperaturen liegen aktuell zwischen 14 und 9 Grad. Später am Tag bleibt es trocken und insgesamt wird es richtig warm, mit 26 bis 28 Grad, in den Bergen ein Stückchen kühler.
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4: Um 3 Uhr. Ich bin Philipp Nützig. Die ersten Bundesländer lockern wegen des Niedrigwassers das Sonntagsfahrverbot für Lastwagen. In NRW, Rheinland-Pfalz, Niedersachsen und dem Saarland wird es ab sofort außer Kraft gesetzt. Ausnahmen vom Sonn- und Feiertagsverbot hatte auch Bundesverkehrsminister Bilger nach der Niedrigwasserkonferenz mit Experten ins Spiel gebracht. So sollen Unternehmen unterstützt werden, die bei ihren Transporten wegen der niedrigen Pegel vom Wasser auf die Straße ausweichen müssen. Es hat offenbar schon wieder einen Vorfall mit Drohnen in Deutschland gegeben. Wie unter anderem die Süddeutsche Zeitung berichtet, sind zwei Drohnen über einem Bundeswehrstandort in NRW gekreist. Unterdessen laufen die Ermittlungen zum Drohnenvorfall am Leipziger Flughafen auf Hochtouren und es wird weiter über eine bessere Drohnenabwehr diskutiert. Der Chef der Münchner Sicherheitskonferenz, Wolfgang Ischinger, sagt bei Phoenix:
5: Es gibt die Möglichkeit, solche Drohnen zu bekämpfen. Es muss eben geklärt sein, wer darf das, wer kann das und wer koordiniert das. Das darf jetzt nicht nochmal eine einjährige oder zweijährige Debatte zwischen Ländern und Bund auslösen, sondern hier muss endlich mal klar Schiff gemacht werden.
4: Zwischen Spanien und Italien ist ein Streit um Grenzkontrollen entbrannt. Als Reaktion auf italienische Kontrollen für Flüge und Schiffe aus Spanien hat Madrid nun selbst welche eingeführt. Italien wollte sich mit den Kontrollen vor einer Migrationswelle aus Ceuta schützen. Spanien hält das für unfair. Die sogenannten Heimatkennzeichen sind in Deutschland sehr beliebt. Das zeigt jetzt eine Studie der Hochschule Heilbronn. Seit 2012 wurden mehr als 300 alte Kennzeichen für kleinere Kreise und Städte reaktiviert und über 7 Millionen Fahrzeuge und Anhänger damit zugelassen. Am beliebtesten ist MO für Moers. Die Aufräumarbeiten nach den heftigen Unwettern in der Sächsischen Schweiz kommen voran. Jetzt konnte der Basteiweg im Nationalpark wieder für Wanderer freigegeben werden. Sachsens Umweltminister Georg Ludwig von Breitenbuch sagte uns:
6: Hier wurden Kräfte zusammengezogen. Wir haben einen Technikstützpunkt auch in Königstein, der hat mitgeholfen. Aber auch viele Waldarbeiter konnten hier konzentriert werden, um jetzt hier die Wege freizuräumen, um ein Zeichen in die Region zu setzen, dass man hier wandern kann, dass wir hilfsbereit sind, dass es vorwärts geht.
4: Bei den Unwettern vor einer Woche waren viele Wege und Gebäude beschädigt worden. Bäume stürzten um, etliche Wanderwege sind weiterhin gesperrt. 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
7: Auf der A4 Dresden Richtung Görlitz steht zwischen Burkau und Uhüst am Taucher im Baustellenbereich ein kaputter LKW auf der rechten Spur. Staus und Blitzer immer melden an unsere kostenfreie Hotline 0800 0815 200. Das Wetter im Freistaat. Viele Wolken gibt es gerade, Regen ist aber kein Thema mehr dabei und die Temperaturen liegen aktuell zwischen 14 und 9 Grad. Später am Tag bleibt es trocken und insgesamt wird es richtig warm. Mit 26 bis 28 Grad in den Bergen ein Stückchen kühler.
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1: Um 3.30 Uhr, ich bin Philipp Nützig. Die ersten Bundesländer lockern wegen des Niedrigwassers das Sonntagsfahrverbot für Lastwagen. In NRW, Rheinland-Pfalz, Niedersachsen und dem Saarland wird es ab sofort außer Kraft gesetzt. Ausnahmen vom Sonn- und Feiertagsverbot hatte auch Bundesverkehrsminister Bilger nach der Niedrigwasserkonferenz mit Experten ins Spiel gebracht. So sollen Unternehmen unterstützt werden, die bei ihren Transporten wegen der niedrigen Pegel vom Wasser auf die Straße ausweichen müssen. Es hat offenbar schon wieder einen Vorfall mit Drohnen in Deutschland gegeben. Wie unter anderem die Süddeutsche Zeitung berichtet, sind zwei Drohnen über einem Bundeswehrstandort in NRW gekreist. Unterdessen laufen die Ermittlungen zum Drohnenvorfall am Leipziger Flughafen auf Hochtouren und es wird weiter über eine bessere Drohnenabwehr diskutiert. Der Chef der Münchner Sicherheitskonferenz, Wolfgang Ischinger, sagt bei Phoenix:
2: Es gibt die Möglichkeit, solche Drohnen zu bekämpfen. Es muss eben geklärt sein, wer darf das, wer kann das und wer koordiniert das. Das darf jetzt nicht nochmal eine einjährige oder zweijährige Debatte zwischen Ländern und Bund auslösen, sondern hier muss endlich mal klar Schiff gemacht werden.
1: Zwischen Spanien und Italien ist ein Streit um Grenzkontrollen entbrannt. Als Reaktion auf italienische Kontrollen für Flüge und Schiffe aus Spanien hat Madrid nun selbst welche eingeführt. Italien wollte sich mit den Kontrollen vor einer Migrationswelle aus Ceuta schützen. Spanien hält das für unfair. Die sogenannten Heimatkennzeichen sind in Deutschland sehr beliebt. Das zeigt jetzt eine Studie der Hochschule Heilbronn. Seit 2012 wurden mehr als 300 alte Kennzeichen für kleinere Kreise und Städte reaktiviert und über 7 Millionen Fahrzeuge und Anhänger damit zugelassen. Am beliebtesten ist MO für Moers. Die Aufräumarbeiten nach den heftigen Unwettern in der Sächsischen Schweiz kommen voran. Jetzt konnte der Basteiweg im Nationalpark wieder für Wanderer freigegeben werden. Sachsens Umweltminister Georg Ludwig von Breitenbuch sagte uns:
3: Hier wurden Kräfte zusammengezogen. Wir haben einen Technikstützpunkt auch in Königstein, der hat mitgeholfen. Aber auch viele Waldarbeiter konnten hier konzentriert werden, um jetzt hier die Wege freizuräumen, um ein Zeichen in die Region zu setzen, dass man hier wandern kann, dass wir hilfsbereit sind, dass es vorwärts geht.
1: Bei den Unwettern vor einer Woche waren viele Wege und Gebäude beschädigt worden. Bäume stürzten um, etliche Wanderwege sind weiterhin gesperrt. 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
4: Auf der A4 Dresden Richtung Görlitz steht zwischen Burkau und Uhüst am Taucher im Baustellenbereich ein kaputter LKW auf der rechten Spur. Staus und Blitzer immer melden an unsere kostenfreie Hotline 0800 0815 200. Das Wetter im Freistaat. Viele Wolken gibt es gerade, Regen ist aber kein Thema mehr dabei und die Temperaturen liegen aktuell zwischen 14 und 9 Grad. Später am Tag bleibt es trocken und insgesamt wird es richtig warm, mit 26 bis 28 Grad, in den Bergen ein Stückchen kühler.
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3: Um 4 Uhr. Ich bin Philipp Nützig. Die ersten Bundesländer ziehen Konsequenzen aus dem Niedrigwasser in den Flüssen. NRW, Rheinland-Pfalz, Niedersachsen und das Saarland lockern das Lkw-Fahrverbot für Sonn- und Feiertage. Mehr von Tom Husse.
4: Die Regelung tritt schon jetzt am Wochenende in Kraft und soll bis spätestens Ende September laufen, heißt es aus den jeweiligen Verkehrsministerien. Mit der Maßnahme sollen Unternehmen unterstützt werden, die bei ihren Transporten wegen der niedrigen Pegel vom Wasser auf die Straße oder Schiene ausweichen müssen. Ausnahmen vom Sonn- und Feiertagsfahrverbot hatte auch Bundesverkehrsminister Bilger nach der Niedrigwasserkonferenz mit Experten ins Spiel gebracht.
3: Zwischen Spanien und Italien ist ein Streit um Grenzkontrollen entbrannt. Als Reaktion auf italienische Kontrollen für Flüge und Schiffe aus Spanien hat Madrid nun selbst welche eingeführt. Italien wollte sich mit den Kontrollen vor einer Migrationswelle aus Ceuta schützen. Spanien hält das für unfair und den Interessen der EU zuwider. Kein Migrant, der vergangene Woche irregulär nach Ceuta gelangt war, habe Zutritt zum Schengen-Raum erhalten. Es hat offenbar schon wieder einen Vorfall mit Drohnen in Deutschland gegeben. Wie unter anderem die Süddeutsche Zeitung berichtet, sind zwei Drohnen über einem Bundeswehrstandort in NRW gekreist. Auf dem Stützpunkt in Mechernich werden Patriot-Flugabwehrsysteme repariert. Zwischen Berlin und Paris fahren erstmal keine Direktzüge mehr. Die Verbindung ist wegen technischer Probleme erstmal aus dem Fahrplan genommen, heißt es von der Deutschen Bahn. Wie lange das so bleibt, steht noch nicht fest. Den Direktzug zwischen den beiden Hauptstädten gibt es seit Ende 2024. Wie soll die neue Carola-Brücke aussehen? Darüber haben jetzt mehr als 25.000 Dresdner abgestimmt. Gewonnen hat der Entwurf mit der größten Brückenhöhe und einem zusätzlichen Pfeiler am Neustädter Ufer. Bindend ist das Votum für den Stadtrat, der Anfang nächsten Monats entscheidet, nicht. Baubürgermeister Stefan Kühn sagt aber:
5: Der Stadtrat ist frei, auch eine andere Entscheidung zu treffen. Ihm war es eben wichtig, sozusagen sowohl von den Fachleuten als auch von der Bürgerschaft ein Meinungsbild abzuholen. Ich gehe aber davon aus, dass das eine ganz entscheidende Rolle bei der Abstimmung haben wird.
3: Die Aufräumarbeiten nach den heftigen Unwettern in der Sächsischen Schweiz kommen voran. Jetzt konnte zumindest der Basteiweg im Nationalpark wieder für Wanderer freigegeben werden. Bei den Unwettern vor einer Woche waren viele Wege und Gebäude beschädigt worden. Bäume sind umgestürzt. 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
6: Auf der B2 Gera Richtung Leipzig. Achtung in beiden Richtungen zwischen der A38 Kreuz Leipzig Süd und der Abfahrt Richard-Lehmann-Straße kommt ein Falschfahrer entgegen. Bitte nicht überholen. Auf der B2 Gera Richtung Leipzig zwischen der A38 Kreuz Leipzig Süd und der Abfahrt Richard-Lehmann-Straße kommt in beiden Richtungen ein Falschfahrer entgegen. Bitte nicht überholen. Und auf der A4 Dresden Richtung Görlitz steht zwischen Burkau und Uhyst-Amtaucher ein Pannen-LKW auf der rechten Spur im Baustellenbereich. Staus und Blitzer immer melden an unsere kostenfreie Hotline 0800 0815 200. Das Wetter im Freistaat. Viele Wolken gibt es gerade, Regen ist aber kein Thema mehr dabei und die Temperaturen liegen aktuell zwischen 14 und 9 Grad. Später am Tag bleibt es trocken und insgesamt wird es richtig warm mit 26 bis 28 Grad, in den Bergen ein Stückchen kühler.
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1: Um 4.30 Uhr. Ich bin Philipp Nützig. Die ersten Bundesländer ziehen Konsequenzen aus dem Niedrigwasser in den Flüssen. NRW, Rheinland-Pfalz, Niedersachsen und das Saarland lockern das Lkw-Fahrverbot für Sonn- und Feiertage. Mehr von Tom Husse.
2: Die Regelung tritt schon jetzt am Wochenende in Kraft und soll bis spätestens Ende September laufen, heißt es aus den jeweiligen Verkehrsministerien. Mit der Maßnahme sollen Unternehmen unterstützt werden, die bei ihren Transporten wegen der niedrigen Pegel vom Wasser auf die Straße oder Schiene ausweichen müssen. Ausnahmen vom Sonn- und Feiertagsfahrverbot hatte auch Bundesverkehrsminister Bilger nach der Niedrigwasserkonferenz mit Experten ins Spiel gebracht.
1: Zwischen Spanien und Italien ist ein Streit um Grenzkontrollen entbrannt. Als Reaktion auf italienische Kontrollen für Flüge und Schiffe aus Spanien hat Madrid nun selbst welche eingeführt. Italien wollte sich mit den Kontrollen vor einer Migrationswelle aus Ceuta schützen. Spanien hält das für unfair und den Interessen der EU zuwider. Kein Migrant, der vergangene Woche irregulär nach Ceuta gelangt war, habe Zutritt zum Schengen-Raum erhalten. Es hat offenbar schon wieder einen Vorfall mit Drohnen in Deutschland gegeben. Wie unter anderem die Süddeutsche Zeitung berichtet, sind zwei Drohnen über einem Bundeswehrstandort in NRW gekreist. Auf dem Stützpunkt in Mechernich werden Patriot-Flugabwehrsysteme repariert. Zwischen Berlin und Paris fahren erstmal keine Direktzüge mehr. Die Verbindung ist wegen technischer Probleme erstmal aus dem Fahrplan genommen, heißt es von der Deutschen Bahn. Wie lange das so bleibt, steht noch nicht fest. Den Direktzug zwischen den beiden Hauptstädten gibt es seit Ende 2024. Wie soll die neue Carola-Brücke aussehen? Darüber haben jetzt mehr als 25.000 Dresdner abgestimmt. Gewonnen hat der Entwurf mit der größten Brückenhöhe und einem zusätzlichen Pfeiler am Neustädter Ufer. Bindend ist das Votum für den Stadtrat, der Anfang nächsten Monats entscheidet, nicht. Baubürgermeister Stefan Kühn sagt aber:
3: Der Stadtrat ist frei, auch eine andere Entscheidung zu treffen. Ihm war es eben wichtig, sozusagen sowohl von den Fachleuten als auch von der Bürgerschaft ein Meinungsbild abzuholen. Ich gehe aber davon aus, dass das eine ganz entscheidende Rolle bei der Abstimmung haben wird.
1: Die Aufräumarbeiten nach den heftigen Unwettern in der Sächsischen Schweiz kommen voran. Jetzt konnte zumindest der Basteiweg im Nationalpark wieder für Wanderer freigegeben werden. Bei den Unwettern vor einer Woche waren viele Wege und Gebäude beschädigt worden. Bäume sind umgestürzt. 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
4: Nichts los auf den Straßen, ihr habt überall freie Fahrt. Staus und Blitzer immer melden an unsere kostenfreie Hotline 0800 0815 200. Das Wetter im Freistaat. Viele Wolken gibt es gerade, Regen ist aber kein Thema mehr dabei und die Temperaturen liegen aktuell zwischen 14 und 9 Grad. Später am Tag bleibt es trocken und insgesamt wird es richtig warm, mit 26 bis 28 Grad, in den Bergen ein Stückchen kühler.
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4: Um 5 Uhr. Ich bin Philipp Nützig. Die ersten Bundesländer lockern wegen des Niedrigwassers das Sonntagsfahrverbot für Lastwagen. In NRW, Rheinland-Pfalz, Niedersachsen und dem Saarland wird es ab sofort außer Kraft gesetzt. Ausnahmen vom Sonn- und Feiertagsverbot hatte auch Bundesverkehrsminister Bilger nach der Niedrigwasserkonferenz mit Experten ins Spiel gebracht. So sollen Unternehmen unterstützt werden, die bei ihren Transporten wegen der niedrigen Pegel vom Wasser auf die Straße ausweichen müssen. Es hat offenbar schon wieder einen Vorfall mit Drohnen in Deutschland gegeben. Wie unter anderem die Süddeutsche Zeitung berichtet, sind zwei Drohnen über einem Bundeswehrstandort in NRW gekreist. Unterdessen laufen die Ermittlungen zum Drohnenvorfall am Leipziger Flughafen auf Hochtouren und es wird weiter über eine bessere Drohnenabwehr diskutiert. Der Chef der Münchner Sicherheitskonferenz, Wolfgang Ischinger, sagt bei Phoenix:
5: Es gibt die Möglichkeit, solche Drohnen zu bekämpfen. Es muss eben geklärt sein, wer darf das, wer kann das und wer koordiniert das. Das darf jetzt nicht nochmal eine einjährige oder zweijährige Debatte zwischen Ländern und Bund auslösen, sondern hier muss endlich mal klar Schiff gemacht werden.
4: Wer von Italien nach Spanien einreist, muss ab sofort durch eine Grenzkontrolle. Das hat die spanische Regierung angekündigt. Zuvor hatte Italien bereits Kontrollen wegen der Flüchtlingskrise in Ceuta eingeführt. Madrid findet das völlig überzogen. Beide Länder haben keine gemeinsame Landgrenze. Die Weltgesundheitsorganisation drängt wegen der Ebola-Epidemie in der Demokratischen Republik Kongo auf Impfstofftests. Ein gegen eine andere Ebola-Variante zugelassenes Mittel könnte auch jetzt helfen, heißt es von der WHO. Darauf würden erste Ergebnisse hindeuten. Tausende Menschen haben sich bereits infiziert. Die Aufräumarbeiten nach den heftigen Unwettern in der Sächsischen Schweiz kommen voran. Jetzt konnte der Basteiweg im Nationalpark wieder für Wanderer freigegeben werden. Sachsens Umweltminister Georg Ludwig von Breitenbuch sagte uns:
6: Hier wurden Kräfte zusammengezogen. Wir haben einen Technikstützpunkt auch in Königstein, der hat mitgeholfen. Aber auch viele Waldarbeiter konnten hier konzentriert werden, um jetzt hier die Wege freizuräumen, um ein Zeichen in die Region zu setzen, dass man hier wandern kann, dass wir hilfsbereit sind, dass es vorwärts geht.
4: Bei den Unwettern vor einer Woche waren viele Wege und Gebäude beschädigt worden. Bäume stürzten um, etliche Wanderwege sind weiterhin gesperrt. 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
7: Im Moment ist alles frei auf den Straßen bei uns in Sachsen. Es gibt keine Staus. Staus und Blitzer immer melden an unsere kostenfreie Hotline 0800 0815 200. Das Wetter im Freistaat. Trocken ist es heute Morgen, dazu gibt's nur ein paar Wolken. Später bleibt's freundlich und warm. Die Höchstwerte liegen zwischen 26 und 28 Grad. Morgen wird's nochmal eine Ecke heißer, lange Zeit sonnig. Erst zum Abend ziehen mehr Wolken auf, maximal um 33 Grad.
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2: Auf der B182 Torgau Richtung Riesa gibt es in beiden Richtungen zwischen Torgau und dem Abzweig nach Am Pflückhofer Ratsforst Verkehrsbehinderungen wegen eines Feuerwehreinsatzes. Und auf der A13 Dresden Richtung Schönefelder Kreuz ist zwischen Ortrand und Ruhland nach einem Unfall gesperrt. Staus und Blitzer immer melden an unsere kostenfreie Hotline 0800 0815 200. Das Wetter im Freistaat. Trocken ist es heute Morgen, dazu gibt es nur ein paar Wolken. Später bleibt es freundlich und warm. Die Höchstwerte liegen zwischen 26 und 28 Grad. Morgen wird es nochmal eine Ecke heißer, lange Zeit sonnig. Erst zum Abend ziehen mehr Wolken auf, maximal um 33 Grad.
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5: Um 6 Uhr, ich bin André Glatzel. Die ersten Bundesländer ziehen Konsequenzen aus dem Niedrigwasser in den Flüssen. NRW, Rheinland-Pfalz, Niedersachsen und das Saarland lockern das Lkw-Fahrverbot für Sonn- und Feiertage. Mehr von Tom Husse.
6: Die Regelung tritt schon jetzt am Wochenende in Kraft und soll bis spätestens Ende September laufen, heißt es aus den jeweiligen Verkehrsministerien. Mit der Maßnahme sollen Unternehmen unterstützt werden, die bei ihren Transporten wegen der niedrigen Pegel vom Wasser auf die Straße oder Schiene ausweichen müssen. Ausnahmen vom Sonn- und Feiertagsfahrverbot hatte auch Bundesverkehrsminister Bilger nach der Niedrigwasserkonferenz mit Experten ins Spiel gebracht.
5: Die Debatte über eine bessere Drohnenabwehr in Deutschland reißt nicht ab. In NRW gab es jetzt offenbar einen weiteren Vorfall mit den Fluggeräten. Zwei Drohnen sind in der Nacht zu Freitag über einem Bundeswehrstandort aufgetaucht. Das berichtet unter anderem die Süddeutsche Zeitung. Auf dem Stützpunkt in Mechernich werden Patriot-Flugabwehrsysteme repariert. Unterdessen laufen die Ermittlungen nach dem Fund der Sprengstoffdrohne in Leipzig weiter auf Hochtouren. Nach der Abnehmspritze kommen voraussichtlich nächsten Monat die Abnehmpillen. Apotheken warnen da schon jetzt vor verharmlosenden Online-Angeboten. Die Pillen seien keine Lifestyle-Produkte, sondern hochwirksame Medikamente mit Nebenwirkungen, so die Bundesvereinigung Deutscher Apothekenverbände. Wer von Italien nach Spanien einreist, muss ab sofort durch eine Grenzkontrolle. Das hat die spanische Regierung angekündigt. Zuvor hatte Italien bereits Kontrollen wegen der Flüchtlingskrise in Ceuta eingeführt. Madrid findet das völlig überzogen. Beide Länder haben keine gemeinsame Landesgrenze. Es bleibt beim Baustopp für den umstrittenen Ballsaal am Weißen Haus in Washington. Ein Berufungsgericht hat die richterliche Anordnung aus dem März bestätigt. Der Kongress hätte dem Bau zustimmen müssen, heißt es. US-Präsident Trump will jetzt für sein pompöses Prestigeprojekt vor den obersten Gerichtshof ziehen. In der zweiten Fußball-Bundesliga rollt wieder der Ball. Hertha BSC konnte sich zur Saisoneröffnung gegen Bundesliga-Absteiger Bochum durchsetzen. Die Berliner gewannen mit 1:0 und beendeten damit eine kleine Negativserie. Seit 6 Jahren konnte die Hertha kein Auftaktspiel mehr gewinnen. 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
7: Auf der B182 Torgau Richtung Riesa gibt es zwischen Torgau und am Pflückhofer Ratsforst einen Feuerwehreinsatz. Die A4 Dresden Richtung Chemnitz. Zwischen Dresden Flughafen und Dresden Hellerau steht ein kaputter Laster auf der rechten Spur. Und auf der A13 Dresden Richtung Schönefelder Kreuz ist zwischen Ortrand und Ruhland nach einem Unfall gesperrt. Staus und Blitzer immer melden an unsere kostenfreie Hotline 0800 0815 200. Das Wetter im Freistaat. Trocken ist es heute Morgen, dazu gibt's nur ein paar Wolken. Später bleibt's freundlich und warm. Die Höchstwerte liegen zwischen 26 und 28 Grad. Morgen wird's nochmal eine Ecke heißer, lange Zeit sonnig. Erst zum Abend ziehen mehr Wolken auf, maximal um 33 Grad.
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7: Auf der A4 Dresden Richtung Chemnitz steht zwischen Dresden Flughafen und Dresden Hellerau ein Pannen-LKW auf der rechten Spur. Auf der A13 Dresden Richtung Schönefelder Kreuz ist zwischen der Landesgrenze und Ortrand nach einem Unfall gesperrt. Und auf der B182 Torgau Richtung Riesa ist zwischen Torgau und am Pflückufer Ratsforst ein Feuerwehreinsatz. Staus und Blitzer immer melden an unsere kostenfreie Hotline 0800 0815 200. Das Wetter im Freistaat. Trocken ist es heute Morgen, dazu gibt's nur ein paar Wolken. Später bleibt's freundlich und warm. Die Höchstwerte liegen zwischen 26 und 28 Grad. Morgen wird's nochmal eine Ecke heißer, lange Zeit sonnig. Erst zum Abend ziehen mehr Wolken auf, maximal um 33 Grad.
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2: Um 7 Uhr. Ich bin André Glatzel. In der Sächsischen Schweiz kommen die Aufräumarbeiten nach den Unwettern vor einer Woche voran. Der Basteiweg ist wieder für Wanderer freigegeben, nachdem Schäden beseitigt und umgestürzte Bäume weggeräumt wurden. Etliche Wälder rund um Rathen, Lohmen und Hohenstein bleiben dagegen vorerst gesperrt und dürfen nicht betreten werden. Aber, so Tourismusministerin Barbara Kletsch,
3: wenn wir uns die Situation ansehen, dann sagt auch der Tourismuschef zu Recht, 98% der Wanderwege sind bestens zu bewandern. Es ist eine Region, die die Touristen, die die Gäste erwartet.
2: In Plauen müssen Autofahrer heute mit großen Behinderungen rechnen. Mehr als 10.000 Menschen werden zur größten Kundgebung erwartet. Dazu kommen Gegendemos und ein Autokorso. Teile der Innenstadt sind gesperrt. Autofahrer sollten das Gebiet weiträumig umfahren. Die ersten Bundesländer lockern wegen des Niedrigwassers das Sonntagsfahrverbot für Lastwagen. In NRW, Rheinland-Pfalz, Niedersachsen und dem Saarland wird es ab sofort außer Kraft gesetzt. Ausnahmen vom Sonn- und Feiertagsverbot hatte auch Bundesverkehrsminister Bilger nach der Niedrigwasserkonferenz mit Experten ins Spiel gebracht. So sollen Unternehmen unterstützt werden, die bei ihren Transporten wegen der niedrigen Pegel vom Wasser auf die Straße ausweichen müssen. Wer von Italien nach Spanien einreist, muss ab sofort durch eine Grenzkontrolle. Das hat die spanische Regierung angekündigt. Philipp Nitzig, Grund ist ein Streit beider Länder.
4: Ja, Italien hatte zuvor bereits Kontrollen wegen der Flüchtlingskrise in Ceuta eingeführt. Madrid findet das völlig überzogen und hatte Rom daher ein Ultimatum gestellt, die Kontrollen wieder abzuschaffen. Das ist nicht passiert, also gelten die Kontrollen nun in beide Richtungen. Da es keine gemeinsame Landgrenze gibt, geht es nur um Flüge und Schiffe. Außerdem heißt es, von den rund 72.000 Menschen, die vergangene Woche illegal in die Exklave Ceuta gelangt sind, hätte keiner den Schengen-Raum betreten.
2: Die Debatte über eine bessere Drohnenabwehr in Deutschland reißt nicht ab. In NRW gab es jetzt offenbar einen weiteren Vorfall mit den Fluggeräten. Zwei Drohnen sind in der Nacht zu Freitag über einem Bundeswehrstandort aufgetaucht. Das berichtet unter anderem die Süddeutsche Zeitung. Hertha BSC ist erstmals seit 2020 mit einem Auftaktsieg in die neue Fußballsaison gestartet. Der Zweitligist setzte sich am Abend gegen Bundesliga-Absteiger Bochum mit 1:0 durch. Heute trifft Bundesliga-Absteiger Heidenheim auf Aufsteiger Osnabrück und Ex-Bundesligist Wolfsburg muss gegen Kaiserslautern ran. 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
5: Der RSA-Verkehrsreport. Kurz nach 7 haben wir es. Achtung auf der A4 Dresden Richtung Erfurt. Zwischen Dresden Flughafen und Dresden Hellerau ist ein LKW auf der rechten Spur stehen geblieben. Und A13 Dresden Richtung Berlin. Zwischen Thiendorf und Ortrand gab es einen Unfall. Dadurch ist die Autobahn hier gesperrt. Die Auffahrt in Schönborn ist derzeit nicht mehr möglich. Und auf der B182 Richtung Riesa ist zwischen Torgau und am Flückeufer Rastforst die Feuerwehr im Einsatz. Dadurch haben wir hier einmal leichten stockenden Verkehr, außerdem auch Sichtbehinderungen durch Rauch. Und wenn ihr noch was gesehen habt, Staus oder Blitzer, gerne her damit. Geht natürlich kostenfrei unter der 0800 0815 200. Das RSA-Wetter ist jetzt noch herrlich angenehm da draußen. Lasst die frische Luft durchs weit geöffnete Fenster rein. Und dann gibt's heute wieder viel Sonne, aber auch noch halbwegs erträglich warm bei 25 bis 28 Grad. Morgen sind es dann allerdings schon wieder bis zu 34 Grad. Dann gibt's aber auch in der Nacht zum Montag wieder Hitzegewitter.
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5: Frühes Aufstehen erhöht den Kaffeebedarf massiv. Schönen guten Morgen zusammen. Schnappt euch eine Tasse. Wir gehen rein ins Wochenende mit ein bisschen Dolce Vita. Denn die Italiener, die können nicht nur verdammt guten Kaffee, die haben auch Feuer im Blut und in der Stimme. Beweist hier Gianna Nannini bei RSA.

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So geht munter werden mit RSA am Samstag. Die beste Musik, die meisten Tickets und ihr wisst Bescheid. Bei uns lohnt sich das frühe Aufstehen, denn schon um 8 in nicht mal mehr einer Stunde gibt es hier einen richtig coolen Familienausflug für euch. Da schnappt ihr euch die Enkel und dann ab in den Sonnenlandpark Lichtenau. Da gibt es so viel zu erleben. Außerdem habe ich heute für euch dabei Tickets für The Mystery of Banksy in Dresden. Außerdem noch ein Familienticket für die Körperwelten der Tiere in Chemnitz. Auch richtig spannend. Und ihr könnt euch freuen. Um 11 gehen hier Tickets raus für Maggie Reilly Every Time We Touch Tour 2026. Die ist im Oktober in der Messehalle in Löbau und beweist jetzt nochmal ganz persönlich, warum es sich lohnt, sich diese Konzerttickets zu sichern. Denn das ist eine unvergleichbare Stimme. Hier zusammen mit Mike Oldfield, Maggie Reilly to France bei RSA.

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0: So ist der Sommer doch deutlich angenehmer. Ihr hört RSA am Samstag. Schönen guten Morgen, Uwe. Du genießt es auch, oder?
1: Ja, die schönsten Momente im Sommer sind für mich einfach draußen zu sein, die Vögel zu hören. Früh, wenn man im Garten sitzt, hier Frühstück und das zwitschert schon um den Rund drumherum. Und wenn man dann weiß, jetzt nachmittags geht's raus an den See hier und man kann es sich einfach gut gehen lassen. Einfach entspannen, die Seele baumeln lassen.
0: Ja, so muss sich das Wochenende doch anfühlen. Wie ist es denn bei euch da draußen? Genießt ihr schon oder seid ihr noch im Stress? Meldet euch gern rein 0341 39374 mal die 8.
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0: Wir fliegen heute ins Wochenende. Ihr hört RSA am Samstag. 7:30 ist es, gleich ein Hit. Der wirkt ja wie eine kalte Dusche. Nena und Kim Wilde. Any place, anywhere, anytime. Und keine Sorge, für alle, die lieber so zart wach gestreichelt werden wollen, habe ich auch genau das Richtige dabei. Richard Marx, Right Here Waiting. 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
0: Der RSA-Verkehrsreport. Kurz nach 7:30 haben wir es. Achtung, die A13 Dresden Richtung Berlin. Zwischen Thiendorf und Ortrand gab es einen Unfall. Dadurch ist die A13 hier gesperrt. Auch schon bei Schönborn könnt ihr jetzt nicht mehr auffahren. Und auf der B182 Richtung Riesa ist zwischen Torgau und am Flückhofer Ratsforst die Feuerwehr noch im Einsatz. Hier gibt es auch Rauchentwicklung, die behindert teils eure Sicht. Fahrt da bitte vorsichtig. Und in Chemnitz ist jetzt die Schmidt-Rottluff-Straße in Höhe Rehweg gesperrt. Da gab es einen Wasserrohrbruch, da kommt er in beide Richtungen nicht mehr durch. Und wenn ihr noch was gesehen habt, Staus oder Blitzer, gerne her damit. Geht natürlich kostenfrei unter der 0800 0815 200. Das RSA-Wetter ist doch herrlich angenehm gerade. Also wir genießen jetzt nochmal die schönen frischen 11 bis 13 Grad und dann kommt schon wieder ordentlich Sonne rum. Heute bei noch erträglichen 25 bis 28 Grad. Morgen geht es dann schon wieder hoch auf bis zu 34 Grad. Dann kommen aber auch nachts ein paar Hitzegewitter rum.
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0: Wir haben Grund zu feiern. Warum ausgerechnet der heutige 8. August eine echte Rekordmarke in Deutschland hält und was das mit romantischen Winterabenden zu tun hat, das klären wir in 10 Minuten. Vorher genießt ihr aber erstmal euer Marmeladentoast mit Black. Denn der weiß ganz genau, wie sich das süße Leben anfühlen muss. Wonderful Life jetzt bei RSA.

0: haben 11.000 bis 12.000 Gründe zu feiern. Ihr hört RSA am Samstag. So viele Sachsen haben heute am 8.8. Geburtstag. Herzlichen Glückwunsch! Ja, und ihr könnt die größte Geburtstagsparty Deutschlands feiern, denn am 8.8. haben laut Statistischem Bundesamt die meisten Deutschen Geburtstag. Hat zwei Gründe. Erstens, wir rechnen mal 9 Monate zurück. Im kalten November und Dezember wird sich gern zusammengekuschelt. Spätestens zur Silvesterparty wird dann geknallt. Ihr wisst genau, was ich meine. Und zweitens, bei den geplanten Kaiserschnitten wird sich natürlich auch gern so ein Datum rausgesucht. So, und jetzt lasst euch mal so richtig schön feiern, ihr Geburtstagsmäuse.
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Grüße gehen rüber nach Dresden. Wundert euch nicht, wenn da wieder die ein oder andere Straße gesperrt ist. Das Velo Race ist in der Stadt. Schönen guten Morgen zusammen. Ihr hört RSA am Samstag. Es ist das Fahrradrennen in der Region. Heute starten schon die kleinsten und es gibt auch wieder ein Inklusionsrennen, jeweils rund ums Terrassenufer. Und morgen startet dann der 17 Kilometer Rundkurs. Also wenn ihr mit dem Auto nach Dresden wollt, dann checkt am besten vorher schon mal die Park-and-Ride-Plätze und feuert natürlich die Radler kräftig an der Strecke beim Velo Race in Dresden. Ja, und allen Radlern wünsche ich natürlich viel Spaß. Ja, und mit der Mucke hier, da kommen wir auch so richtig in die Gänge. Gigi D'Agostino, La Passion, das sind die Sommerkult-Hits hier bei RSA.

0: Gleich geht's rein in den Wochenenddienst. RSA ist bei euch. Wir gehen's locker an mit Supertramp, It's Raining Again. Und wo die sind, folgt die gute Laune. Aber gleich mit Mamma Mia, das ist RSA. 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
1: Um 8 Uhr. Ich bin André Glatzel. In Plauen müssen sich Anwohner und Autofahrer heute auf erhebliche Behinderungen einstellen. Es gibt mehrere Demos und ein Autokorso zieht durch die Stadt. Isabel Sperlich berichtet.
2: Zur größten Kundgebung werden mehr als 10.000 Menschen aus ganz Deutschland erwartet. Die Bewegung fordert Neuwahlen und den Rücktritt der Bundesregierung. Mehrere Gegendemos sind angemeldet. Die Polizei rechnet aktuell nicht mit einer konfrontativen Lage. Wegen der Demonstration sind einzelne Teile der Innenstadt gesperrt. Autofahrer werden gebeten, das Gebiet möglichst weitreichend zu umfahren und mehr Zeit einzuplanen.
1: Die Aufräumarbeiten in der Sächsischen Schweiz kommen voran. Gut eine Woche nach den schweren Unwettern ist jetzt der Basteiweg wieder für Wanderer freigegeben. Dort sind die Schäden beseitigt, umgestürzte Bäume weggeräumt. Etliche Wälder, etwa rund um Lohmen und Hohenstein, bleiben dagegen vorerst gesperrt. Die ersten Bundesländer ziehen Konsequenzen aus dem Niedrigwasser in den Flüssen. NRW, Rheinland-Pfalz, Niedersachsen und das Saarland lockern das Lkw-Fahrverbot für Sonn- und Feiertage. Mehr von Tom Husse.
3: Die Regelung tritt schon jetzt am Wochenende in Kraft und soll bis spätestens Ende September laufen, heißt es aus den jeweiligen Verkehrsministerien. Mit der Maßnahme sollen Unternehmen unterstützt werden, die bei ihren Transporten wegen der niedrigen Pegel vom Wasser auf die Straße oder Schiene ausweichen müssen. Ausnahmen vom Sonn- und Feiertagsfahrverbot hatte auch Bundesverkehrsminister Bilger nach der Niedrigwasserkonferenz mit Experten ins Spiel gebracht.
1: Die Ausbrüche von KI-Modellen bei Tests haben zuletzt wieder eine Diskussion um den Umgang mit der Technik ausgelöst. Viele sorgen sich um die Sicherheit im Netz, weil Cyberkriminelle vielleicht leichteres Spiel haben. KI-Experte Thorsten Holz vom Max-Planck-Institut für Sicherheit sieht dadurch aber eher Unternehmen in Gefahr. Er sagte uns:
4: Als Privatperson muss man sich jetzt nicht unbedingt Sorgen machen, weil die Angriffe auf Privatpersonen ist meistens, dass also ein Betrüger versucht, das Opfer dazu zu bringen, ein solches Passwort einzugeben oder auf einen Link drauf zu klicken, oder es werden gestohlene Passwörter benutzt. Und das sind eben die Angriffe, die jetzt über KI-Modelle nicht unbedingt deutlich besser werden.
1: Familien bekommen ab kommendem Jahr mehr Kindergeld. 8 Euro mehr im Monat, schreibt die Bild. 2028 kommen nochmal 5 Euro dazu. Auch Grund- und Kinderfreibetrag sollen steigen. Finanziert wird das unter anderem durch höhere Steuern für Spitzenverdiener. In der zweiten Fußball-Bundesliga rollt wieder der Ball. Hertha BSC konnte sich zur Saisoneröffnung gegen Bundesliga-Absteiger Bochum durchsetzen. Die Berliner gewannen mit 1:0 und beendeten damit eine kleine Negativserie. Seit 6 Jahren konnte die Hertha kein Auftaktspiel mehr gewinnen. 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
5: Der RSA Verkehrsreport. Kurz nach 8 haben wir's. Achtung, auf der A13 Dresden Richtung Berlin. Zwischen Thiendorf und Ortrand gab's einen Unfall. Dadurch ist die Autobahn hier gesperrt. Bei Schönborn und Thiendorf könnt ihr auch schon nicht mehr auffahren. Außerdem Torgau B182. Von der Friedrich-Naumann-Straße bis zur Dahlener Straße stadtauswärts kommt er gerade kaum voran. Da ist die Feuerwehr im Einsatz. Und Achtung, da gibt's auch zwischen Karl-Marx-Platz und Flückuf ein paar Sichtbehinderungen durch Rauch. In Chemnitz ist die Schmidt-Rottluff-Straße in Höhe Rewig nach einem Wasserrohrbruch in beide Richtungen gesperrt. Auch da geht nichts mehr. Und wenn ihr noch was gesehen habt, Staus oder Blitzer, dann gerne her damit. Geht kostenfrei unter der 0800 0815 200. Das RSA-Wetter, das ist einfach herrlich gerade. Bei um die 13 Grad in Sachsen. Die Temperatur geht heute angenehm nach oben auf bis zu 25 bis 28 Grad. Morgen wird es allerdings schon wieder richtig heiß bei bis zu 34 Grad. Und dann kommen dann über Nacht auch ein paar Hitzegewitter runter.
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5: Rein geht's ins Abenteuer, schnappt euch die Enkel und auf in den Sonnenlandpark Lichtenau. Der feiert gerade Jubiläum. 20 Jahre voller Spaß und Action. Auf euch warten ein Riesenrad, Parkbahn, Wellenflieger, Deutschlands höchster Rutschenturm, ein Wildpark mit über 200 Tieren und ganz neu die riesige Erlebnispyramide. Ruft also jetzt an für euer Familienticket 0341 3937 4x8 und macht den Oma-Opa-Tag zu einem unvergesslichen Erlebnis im Sonnenlandpark Lichtenau. 0341 3937 4x8. Schönen guten Morgen wünsche ich euch und jetzt hier die sanfte Seite eines echten Punkers. Billy Idol, Eyes Without a Face, euer RSA 80er.

0: Hier gibt's die Extraportion Abenteuer. Ihr hört RSA am Samstag. Die beste Musik, die meisten Tickets. Schönen guten Morgen, Katrin in Chemnitz.
1: Guten Morgen.
0: Ich habe gute Nachrichten für dich. Das Familienticket für den Sonnenlandpark Lichtenau geht an dich. Herzlichen Glückwunsch.
1: Juhu, das ist ja schön. Ja, da freue ich mich ganz sehr.
0: Ja, wer darf sich denn mit dir freuen?
1: Meine beiden Enkelkinder, die Helena und die Charlotte und mein Ehemann, denke ich mal.
0: Ja, perfekt. Das wird ein legendärer Oma-Opa-Enkeltag. Ihr habt dort Riesenrad, Wellenflieger, Indoor-Spielwelt, Deutschlands höchsten Rutschenturm. Also da wird es garantiert nicht langweilig. Ihr kommt den über 200 Tieren im Wildpark ganz nah. Und zum 20-jährigen Jubiläum des Sonnenlandparks gibt es auch noch ganz neue Action. Und da muss ich jetzt wissen, bist du schwindelfrei?
1: Ich denke schon, ja.
0: Perfekt, dann kannst du auch mit hoch auf die neue Erlebnispyramide. 35 Meter geht's da hoch auf eine Aussichtsplattform und dann habt ihr eine 88 Meter lange Spiralrutsche, wo es mit ganz viel Spaß wieder runtergeht.
1: Okay, prima.
0: Gehen wir an, oder?
1: Schön, ich freue mich.
0: Ja, ich wünsche dir einen fantastischen Tag im Sonnenpark Lichtenau und liebe Grüße an die beiden Mädels.
1: Dankeschön.
0: Ja, und die nächste Stunde wartet einer der berühmtesten und gleichzeitig geheimnisvollsten Künstler dieser Zeit. Punkt um 9 gibt's hier Tickets für The Mystery of Banksy in Dresden. Nur hier bei RSA.

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Sie ist Chef im Haus, aber auch der perfekte Schmusekumpel, eure Katze. Ihr hört RSA am Internationalen Katzentag. Lasst also gerne mal hören, warum euer Schmusetiger die weltbeste Katze überhaupt ist. 0341 39 37 4 mal die 8. Und dann gibt's heute ein bisschen extra Katzenminze.

0: Samstagmorgen, in einer Minute ist es auch 8:30 und Stau gibt es jetzt eigentlich nur vom Bäcker. Ihr hört Radio RSA und mit ganz viel Freude, mit Joy geht's in die nächste halbe Stunde Touch by Touch und wir gehen mit dem fantastischen Gitarrensound von Ugly Kid Show, Cats in the Cradle. Alles noch in der nächsten halben Stunde. Bleibt also dran, das ist RSA, mehr Musik aus den 80ern und Kulthits, die Spaß machen.
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0: Der RSA-Verkehrsreport. Eine Minute nach 8:30 haben wir es. Achtung, auf der A13 Dresden Richtung Berlin. Zwischen Thiendorf und Ortrand gab es einen Unfall. Da ist die Autobahn derzeit gesperrt. Bei Schönborn und bei Thiendorf könnt ihr auch schon gar nicht mehr auffahren. In Torgau auf der B172 gibt es einen Feuerwehreinsatz. Da kommt er in Torgau zwischen dem Karl-Marx-Platz und dem Pflückhof gerade nicht mehr durch. Außerdem ist hier Rauch entstanden, dadurch habt ihr teils Sichtbehinderungen. Weiter A14 Dresden Richtung Magdeburg. Zwischen Nossen-Nord und Nossen-Ost liegen Reifenteile auf der Autobahn. Und in Chemnitz ist die Schmidt-Rottloff-Straße in Höhe Rehweg nach einem Wasserrohrbruch in beide Richtungen gesperrt. Und wenn ihr sonst noch was gesehen habt, Staus oder Blitzer, könnt ihr hier immer kostenfrei melden unter der 0800 0815 200. Das RSA-Wetter macht heute aber auch alles richtig. Sonne satt und das bei noch erträglichen 25 bis 28 Grad. Gerade haben wir die 15 Grad-Marke geknackt. Morgen sieht es dann schon wesentlich heißer aus. Da werden es wieder bis zu 34 Grad und da kommen dann gegen Abend, Nacht rum noch ein paar Hitzegewitter durch.
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0: Alle Mann einsteigen, der Zuckertüten-Express ist wieder unterwegs im Freistaat und wann und wo Abfahrt ist, das hört ihr hier in einer Viertelstunde. Schönen guten Morgen zusammen, der Kaffee ist heiß, die Brötchen knusprig, jetzt fehlt nur noch der perfekte RSA 80er und der kommt jetzt von Sisi Cash, Soul Survivor. Lasst euch euer Frühstück richtig gut schmecken.

0: Stellt euch vor, ihr geht jetzt in die Küche, macht den Kühlschrank auf und setzt euch rein. Ihr hört RSA am Samstag, kurz nach 8:30 ist es und die Japaner, die haben jetzt tatsächlich den Kühlschrank für den Menschen erfunden. Es ist ein großer silberner Kasten, der sieht also außen wirklich aus wie ein Kühlschrank, innen auch so weiß wie gewohnt, nur dass es statt Fächern eine Sitzbank gibt. Und die Tür, die ist natürlich verglast, damit ihr auch rausgucken könnt, ihr müsst hier nicht im Dunkeln sitzen. Drinnen habt ihr schön kühle 15 Grad, noch kältere Luft wirbelt dann um euren Körper herum und das kühlt euch in 5 Minuten richtig runter. Gibt allerdings auch noch ein paar Haken. Der erste, das Ding ist nur 1,75 Meter hoch. Das heißt, ich passe da gerade so rein, ist eben größentechnisch an die im Schnitt kleineren Japaner angepasst. Und der Menschenkühlschrank funktioniert auch nur bis zu einer Außentemperatur von 35 Grad. Also müssen wir das eben doch lassen mit den 40 Grad Wellen. Bin ich aber sowieso dafür.
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0: Der Zuckertüten-Express ist wieder unterwegs. Ihr hört RSA. Grüße gehen rüber zu den Eisenbahnfreunden im Chemnitztal. Robin Helmert bei euch im Museumsbahnhof Markersdorf-Taucher in Klausnitz. Da gibt es hier einen richtigen Zuckertütenbaum.
1: Unsere Zuckertüten, die sind seit dem Frühjahr gewachsen und wir mussten immer fleißig gießen. Wir haben ja jetzt dieses Jahr relativ wenig Wasser und Niederschläge gehabt, sodass wir immer fleißig gegossen haben, sodass die Zuckertüten am Baum gewachsen sind und von dort aus können sie dann auch gezupft und geerntet werden.
0: Ja, vielen Dank für eure großartige Arbeit. Ja, und danach geht's mit einem kleinen Zug auch direkt am Fluss entlang nach Dietendorf, oder?
1: Am Sonntag fahren unsere Züge von 10 bis 18 Uhr, jede halbe Stunde. Wir haben einen kleinen Aussichtswagen, der bietet Platz für 18 Fahrgäste. Sie müssen nicht unbedingt im Voraus reservieren, Sie können das aber gerne tun. Wenn Sie doch mal eine halbe Stunde warten müssen, dann können Sie am Biergarten ein Eis essen oder ein paar Pommes zu sich nehmen und dann eine halbe Stunde später mitfahren.
0: Na, das klingt doch perfekt. Der Zuckertüten-Express mit der Chemnitztal-Museumsbahn. Ich wünsche euch viel Spaß, schaut unbedingt morgen mal vorbei. Danke dir, lieber Robin. Ja, und für mehr Tipps für euer Wochenende, klickt euch wie immer rein auf rsa-sachsen.de.

0: Wann wart ihr das letzte Mal von etwas felsenfest überzeugt? Ihr hört RSA am Samstag. Kinder haben ja so ein unerschütterliches Talent, an etwas festzuhalten. Ich zum Beispiel weiß noch ganz genau, dass ich behauptet habe, Spirit of the Hawk von Rednecks wird für immer und ewig mein absoluter Lieblingshit sein. Ich war mir so sicher. Jetzt kann ich drüber schmunzeln und freue mich auf diesen Kulthit gleich hier bei uns in der Show und dazu mehr Musik aus den 80ern, zum Beispiel von Alphaville, Big in Japan. 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
8: Um 9 Uhr. Ich bin André Glatzel. Das Kindergeld soll nächstes Jahr um 8 Euro pro Monat steigen. So steht es in den Plänen des Bundesfinanzministeriums, schreibt die Bild. 2028 sollen nochmal 5 Euro draufkommen. Philipp Rösler mit den Einzelheiten.
9: Neben dem Kindergeld sollen auch Grund- und Kinderfreibetrag steigen. Finanzieren will man das unter anderem durch eine Ausweitung der Steuer für Spitzenverdiener. Ab einem Einkommen von 250.000 Euro soll der Steuersatz dann bei 45% liegen. Union und SPD hatten sich auf eine Einkommenssteuerreform geeinigt, um vor allem kleine und mittlere Einkommen zu entlasten. Insgesamt um rund 10 Milliarden Euro pro Jahr.
8: Gut eine Woche nach den schweren Unwettern kommen die Aufräumarbeiten in der sächsischen Schweiz gut voran. Zwar sind noch einige Wanderwege gesperrt, der beliebte Basteiweg ist aber jetzt wieder freigegeben. Dort wurden umgestürzte Bäume weggeräumt und Schäden beseitigt. Sachsens Umweltminister Georg Ludwig von Breitenbuch sagte uns:
10: Hier wurden Kräfte zusammengezogen. Wir haben einen Technikstützpunkt auch in Königstein, der hat mitgeholfen, aber auch viele Waldarbeiter konnten hier konzentriert werden, um jetzt hier die Wege freizuräumen, um ein Zeichen in die Region zu setzen, dass man hier wandern kann, dass wir hilfsbereit sind, dass es vorwärts geht.
8: Die ersten Bundesländer lockern wegen des Niedrigwassers das Sonntagsfahrverbot für Lastwagen. In NRW, Rheinland-Pfalz, Niedersachsen und im Saarland wird es ab sofort außer Kraft gesetzt. Ausnahmen vom Sonn- und Feiertagsverbot hatte auch Bundesverkehrsminister Bilger nach der Niedrigwasserkonferenz mit Experten ins Spiel gebracht. So sollen Unternehmen unterstützt werden, die bei ihren Transporten wegen der niedrigen Pegel vom Wasser auf die Straße ausweichen müssen. Über eine mögliche CDU-Beteiligung an einer AfD-Regierung in Sachsen-Anhalt entscheidet nicht der Landesverband. Das hat Unionsfraktionschef Frei klargestellt. In den Funke-Zeitungen sagte er, das Kooperationsverbot sei ein Grundsatzbeschluss. Anfang September wird in Sachsen-Anhalt ein neuer Landtag gewählt. Die Ortsfeuerwehr Ludwigsdorf in Görlitz bekommt heute ein neues Einsatzfahrzeug. Es ist unter anderem in Sachen Brandbekämpfung technisch auf dem neuesten Stand und hat einen 2000 Liter Wassertank. Außerdem an Bord jede Menge Technik, damit die Kameraden bei Verkehrsunfällen schnelle Hilfe leisten können. Hertha BSC ist erstmals seit 2020 mit einem Auftaktsieg in eine neue Fußballsaison gestartet. Der Zweitligist setzte sich am Abend gegen Bochum mit 1:0 durch. Heute trifft Bundesliga-Absteiger Heidenheim auf Aufsteiger Osnabrück und Ex-Bundesligist Wolfsburg muss gegen Kaiserslautern ran. 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
0: Der RSA-Verkehrsreport. 8:35 haben was. Achtung auf der A13. Dresden Richtung Berlin. Zwischen Thiendorf und Ortrand ist alles nach einem Unfall gesperrt. Und auch in der Gegenrichtung A13 Richtung Dresden gab es einen Unfall zwischen Roland und Ortrand. Fahrt da bitte vorsichtig. Und in Torgau auf der B182 kommt er gerade nicht mehr durch zwischen dem Karl-Marx-Platz und Flückhof. Da ist die Feuerwehr im Einsatz und Rauch behindert auch eure Sicht. Fahrt also hier vorsichtig in der Region. Und in Chemnitz ist die Schmidt-Rottluff-Straße in Höhe Rehweg nach einem Wasserrohrbruch in beide Richtungen gesperrt. Und wenn auch ihr noch was gesehen habt, Stauser, Blitzer, gerne hier melden. Geht kostenfrei unter der 0800 0815 200. Das RSA-Wetter ist doch vorbildlich heute unterwegs. Also so kann der Sommer von mir aus bleiben. Bei aktuell noch sehr angenehm 15 bis 16 Grad geht das Thermometer heute noch hoch auf bis zu 28 maximal. Morgen wird es dann allerdings schon wieder richtig heiß bei bis zu 34 Grad. Gegen Abend kommen dann aber auch ein paar Hitzegewitter reingezogen.
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0: Jetzt kommt Farbe in euer Wochenende. Ich schicke euch nach Dresden zur Ausstellung The Mystery of Banksy. Denn er ist der wohl geheimnisvollste Street-Art-Künstler der Welt. Über 200 Werke, Graffitis, Skulpturen, Fotografien und Installationen warten auf euch zum Staunen, Schmunzeln, aber auch zum Nachdenken. Die Ausstellung wurde extra nochmal bis Oktober verlängert, weil die so gut ankommt und weil ihr da unbedingt noch hin müsst. Ruft an 0341 3937 4x8 und geht die ein Ausnahmekünstler auf die Spur. The Mystery of Banksy, A Genius Mind in Dresden. Eure Tickets gibt's jetzt unter 0341 39374 mal die 8. Und jetzt hier einer, der mit seinen Songs genauso zeitlos ist wie Banksy mit seiner Kunst. Phil Collins, Another Day in Paradise. Das ist er.

0: Manchmal reicht ein roter Luftballon an einer Wand und jeder weiß sofort, wer das war. Ihr hört RSA am Samstag, die beste Musik, die meisten Tickets und die gehen jetzt nach Dresden. Schönen guten Morgen, Stefan.
1: Ja, hallo, schönen guten Morgen. Das freut mich aber.
0: Du kannst dich auch freuen, denn die Tickets für The Mystery of Banksy, A Genius Mind, gehören dir. Du gehst nach Dresden. Herzlichen Glückwunsch.
1: Oh, da freue ich mich. Vielen Dank. Danke.
0: Ja, du bist ja auch schon in Dresden, ne? Da ist es ja quasi ein Katzensprung.
1: Wollte ich gerade sagen, ja. Und da freue ich mich doch sehr. Also Banksy, vor ganz vielen Jahren habe ich den, glaube ich, mal in Berlin in der Ausstellung gesehen. Also die Bilder. Und deswegen freue ich mich da sehr, das nochmal zu sehen.
0: Es ist cool. Ja, auch ein absolut faszinierender Künstler, oder? Also wir alle kennen seine Kunst, aber wir kennen ihn einfach nicht.
1: Das ist ja genau das Spannende daran, nicht? Ja, finde ich auch.
0: Genau, und du erlebst jetzt nochmal über 200 Werke, also Graffiti, Skulpturen, Fotografien, Installationen, extra nochmal reproduziert für diese Ausstellung. Er ist ja wirklich der König der Straßenkunst. Ein bisschen Ironie, ein paar politische Themen und ganz viel Feingefühl. Und das ist halt eine Kunst, die einen auch nachträglich noch irgendwie berührt.
1: Das denke ich auch, da freue ich mich.
0: Sehr schön. Wer darf denn mit dir mitkommen?
1: Na, ich denke mal, nehme ich meine Frau mit. Also ich glaube, die interessiert es auch sehr.
0: Dann überrascht die heute, denn ihr zwei geht zu The Mystery of Banksy, A Genius Mind in Dresden und ich wünsche euch ganz viel Spaß.
1: Prima, vielen Dank, da freue ich mich. Dankeschön.
0: Und die Ausstellung im Erlwein-Kapitol wurde sogar noch verlängert. Aufgrund der großen Nachfrage geht die jetzt noch bis zum 18. Oktober, also schaut gerne mal vorbei. Ja, und unbedingt jetzt dranbleiben, denn bei RSA am Samstag gibt es ja stündlich Tickets für spannende Erlebnisse und um 10 wird es hier tierisch.

0: mehrere tausend Euro Versäumnisgebühr. Ihr hört RSA am Samstag. In einer kleinen Stadtbibliothek in Australien wurde ein Buch abgegeben, das seit 150 Jahren überfällig war. Also würde die Bibliothek jetzt die fälligen Gebühren eintreiben, dann wären das satte 17.000 Euro. Allerdings ist nicht ganz eindeutig, wer das Buch damals ausgeliehen hat. Vermutlich war es aber der Urgroßvater des Finders. Der hatte das Buch nämlich hinter einem zugemauerten Kamin im geerbten Haus entdeckt. So kann man sich auch vor lästigen Sachen drücken, oder? Einfach irgendwo einmauern. Lustig war übrigens auch eine alte Ausleiheregel, die im Buch noch stand. Vor 150 Jahren durftest du nämlich kein Buch mitnehmen, wenn du betrunken warst.
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0: Erst Kaffee, dann Baumarkt, unterwegs mit RSA am Samstag und wir heben hier gleich richtig ab mit Major Tom von Peter Schilling und einmal da oben schweben wir weiter mit Bon Jovi, Always, legendäre Nummer. 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

0: Der RSA-Verkehrsreport. Eine Minute nach 9:30 haben wir es. Achtung, die A13 Dresden Richtung Berlin ist zwischen Thiendorf und Ortrand nach einem Unfall gesperrt. Bei Thiendorf und Schönborn könnte auch aktuell nicht mehr auffahren. Und in Torgau ist die B182 gesperrt. Zwischen dem Karl-Marx-Platz und Flückhof kommt er nicht mehr durch. Da ist gerade die Feuerwehr im Einsatz und da gibt es auch Sichtbehinderungen durch Rauch. In Chemnitz ist die Schmidt-Rottluff-Straße in Höhe Rehweg in beide Richtungen gesperrt. Da geht's nicht mehr durch, da gab es einen Wasserrohrbruch. Und geblitzt wird in Leipzig auf dem Schleusiger Weg. Achtung, da stehen sie noch vorm festen Blitzer Richtung Rödelstraße. Richtig fies, aber danke dir, liebe Kathi, dass du uns Bescheid gegeben hast. Staus und Blitzer, melde da hier ganz einfach kostenfrei unter der 0800 0815 200. Das RSA-Wetter ist einfach wunderbar zum Wochenende. Richtig viel Sonne dabei, bei aktuell schon um die 15, 16 Grad in Sachsen. Und das Thermometer bleibt halt bei erträglichen Temperaturen von 25 bis 28 Grad. Morgen wird es aber nochmal gut heiß, bei bis zu 34 Grad kommen dann aber auch über die Nacht noch ein paar Hitzegewitter.
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0: 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Schönen guten Morgen zusammen. 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Jetzt aber erstmal die pure Rockenergie, geballt in 3 Minuten. So klingt der beste Sommersamstag mit Bryan Adams, Summer of 69, jetzt bei RSA.

0: Seid ihr bereit für die magischste Nacht des Jahres? Ihr hört RSA. Am Mittwoch erleben wir am Abend eine Sonnenfinsternis. Schutzbrillen sind vielerorts sogar schon wieder restlos ausverkauft. Mit etwas Glück, wenn ihr heute direkt noch online schaut, könnt ihr vielleicht noch ein paar schießen. Die Sonnenfinsternis hat ihr Maximum dann am Mittwoch 20.15 Uhr, also zur Primetime. Und schaut jetzt doch einfach schon mal um diese Zeit, wo die Sonne da bei euch steht. Denn dann wisst ihr schon mal, wo der perfekte Platz ist, um die Sonnenfinsternis zu beobachten. Und wenn ihr Langeweile habt, gebt mal bei Google Sonnenfinsternis ein. Die haben sich da wieder was richtig Cooles einfallen lassen und zaubern euch schon jetzt die Sonnenfinsternis auf den Bildschirm.
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0: Grüße in die Wochenendschicht. Ihr hört RSA am Samstag gegen den kleinen Durchhänger im Pakettransporter. Und für die gute Laune im Laden spiele ich euch gleich Hathaway live. Und meine Mode-Fans, die trinken gleich richtig auf bei Just Can't Get Enough. 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
8: Um 10 Uhr. Ich bin André Glatzel. Ab dem nächsten Jahr gibt es mehr Kindergeld. Laut Plänen des Bundesfinanzministeriums 8 Euro mehr im Monat. 2028 kommen nochmal 5 Euro dazu, schreibt die Bild. Außerdem sollen Grund- und Kinderfreibetrag steigen. Finanziert wird das unter anderem durch eine höhere Steuer für Spitzenverdiener. Union und SPD hatten sich auf eine Einkommensteuerreform geeinigt, um vor allem kleine und mittlere Einkommen zu entlasten. Insgesamt um rund 10 Milliarden Euro pro Jahr. Die ersten Bundesländer ziehen Konsequenzen aus dem Niedrigwasser in den Flüssen. NRW, Rheinland-Pfalz, Niedersachsen und das Saarland lockern das Lkw-Fahrverbot für Sonn- und Feiertage. Mehr von Tom Husse.
9: Die Regelung tritt schon jetzt am Wochenende in Kraft und soll bis spätestens Ende September laufen, heißt es aus den jeweiligen Verkehrsministerien. Mit der Maßnahme sollen Unternehmen unterstützt werden, die bei ihren Transporten wegen der niedrigen Pegel vom Wasser auf die Straße oder Schiene ausweichen müssen. Ausnahmen vom Sonn- und Feiertagsfahrverbot hatte auch Bundesverkehrsminister Bilger nach der Niedrigwasserkonferenz mit Experten ins Spiel gebracht.
8: Gut eine Woche nach den schweren Unwettern kommen die Aufräumarbeiten in der sächsischen Schweiz gut voran. Zwar sind noch einige Wanderwege gesperrt, der beliebte Basteiweg ist aber jetzt wieder freigegeben. Dort wurden umgestürzte Bäume weggeräumt und Schäden beseitigt. Die Tour der Hoffnung führt heute weiter durch Sachsen. Großes Finale der Benefizradtour ist dann am Nachmittag in Leipzig. Isabel Sperlich berichtet.
10: Je nach 3 Tagen und etwa 255 Kilometer Radstrecke wollen die 160 Benefizradler ihre Tour dann an der Kinderonkologie am Uniklinikum beenden. Sie setzen damit erneut ein Zeichen für krebskranke Kinder und ihre Familien. Die Tour war am Donnerstag in Hessen gestartet, ging über Sachsen-Anhalt und findet nun bei uns ihren Abschluss. Mit der Aktion werden seit über 40 Jahren Spenden für krebskranke Kinder und die Krebsforschung gesammelt. Allein im letzten Jahr sind dadurch mehr als 1,2 Millionen Euro zusammengekommen.
8: Die EU fordert von Plattformen wie TikTok, Facebook und Instagram ein härteres Vorgehen gegen Fake News. Auslöser ist der Vorfall rund um die spanische Exklave Ceuta. Die Falschmeldung über eine offene Grenze zu Marokko hatte Zehntausende dazu gebracht, sich auf den Weg dorthin zu machen. 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
0: Der RSA-Verkehrsreport. 2 nach 10 haben wir es. Die A13 Dresden Richtung Berlin ist weiterhin zwischen Thiendorf und Ortrand nach einem Unfall gesperrt. Auch die Auffahrt Schönborn und Thiendorf sind derzeit dicht. B95. Zwischen Böhlen und Röther haben wir ein bisschen Stau, da ist ein Auto stehen geblieben. In Torgau auf der B172 gibt es einen Feuerwehreinsatz zwischen Karl-Marx-Platz und Flückhof. Da kommt er auch nur langsam voran und Achtung, da gibt es durch diversen Rauch auch Sichtbehinderungen. Und in Chemnitz ist die Schmidt-Rottluff-Straße in Höhe Rehweg nach einem Wasserrohrbruch in beide Richtungen gesperrt. Plant am besten da gleich einen kleinen Umweg ein. Geblitzt wird auf der A4 Görlitz Richtung Dresden zwischen Salzenfurst und Uist. Danke dir, lieber Marco, fürs Melden. Und in Leipzig stehen sie auf dem Schleusiger Weg Richtung Rödestraße. Achtung, hier noch vorm festen Blitzer. Da wird es also gleich zwei Fotos geben. Staus und Blitzer könnt ihr mir hier aber immer melden. Geht kostenfrei unter der 0800 0815 200. Das RSA-Wetter ist einfach wunderbar heute bei aktuell um die 18 Grad, also sehr angenehm. Und wir gehen auch heute nur hoch auf bis zu 25 bis 28 Grad. Morgen hingegen wird es richtig heiß bei bis zu 34 Grad. Und da kommen dann über Nacht auch wieder ein paar Hitzegewitter mit.
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0: Ohne Fell, Federn oder Haut. Schönen guten Morgen zusammen. In Chemnitz erwartet euch ein außergewöhnliches Highlight. Nach dem großen Erfolg von Körperwelten könnt ihr jetzt auch entdecken, was Tiere im wahrsten Sinne des Wortes im Inneren zusammenhält. 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Ja, und für alle, die sich jetzt am Wochenende auch schon wieder gehetzt und gestresst fühlen, atmet mal kurz durch mit unserem RSA 80er. Das ist Gazebo. 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

0: Samba ist 6 Meter lang, 3,5 Meter hoch und ihr lernt sie auf ganz besondere Weise kennen. Das ist RSA am Samstag, die beste Musik, die meisten Tickets. Schönen guten Morgen, Rebecca in Limbach-Oberfrohna.
1: Na, einen wunderschönen guten Morgen.
0: Du hast gute Laune, das gefällt mir.
1: Ja, dich so zu hören, das ist toll.
0: Ja, denn du bekommst jetzt hier das Familienticket für die Körperwelten der Tiere in Chemnitz. Herzlichen Glückwunsch.
1: Ich freue mich, vielen Dank.
0: Sehr, sehr gern. Kennst du denn die Körperweltenausstellungen?
1: Ja, also tatsächlich war ich schon mal in Dresden und hat mir sehr gut gefallen. Ja, ist interessant und mal was anderes.
0: Ja, jetzt wird es ja nochmal eine ganz neue Körperwelt werden, denn diesmal geht es unter Fell und Federn. Ihr findet raus, wie Tiere laufen, schwimmen, fliegen, essen und du siehst Samba, das ist eine 6 Meter große Elefantenkuh, das gewaltigste Lebewesen, das je plastiniert wurde. Richtig spannend, über weitere 100 Tierexponate sind natürlich auch dabei. Ist natürlich jetzt die Frage, wer kommt denn mit zu diesem außergewöhnlichen Ausflug?
1: Also ich würde meine Tochter mitnehmen und meine Schwester und ihren Sohn und da machen wir uns einen richtig schönen Tag.
0: Das klingt doch perfekt und die haben auch alle bestimmt ein Lieblingstier.
1: Ja, also meine Tochter liebt Katzen ohne Ende und mein Neffe, der ist so total giraffenverrückt.
0: Ja, da habt ihr doch genau die Richtigen dabei. Hast du hier auch alles richtig gemacht, hier durchzurufen und ich wünsche euch vier einen richtig tollen Tag bei den Körperwelten der Tiere in der Markthalle Chemnitz.
1: Ja, vielen Dank, ich freue mich.
0: So, und eine Runde machen wir noch. Um 11 gibt's für euch Tickets für Maggie Reilly in Löbau, nur hier bei RSA.

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0: Pfand auf Gurkengläser. Ihr hört RSA am Samstag. Viele von euch machen auch heute wieder ihren großen Wocheneinkauf. Und mir wäre es ehrlich gesagt fast durchgerutscht. Aber einige Hersteller von Gewürzgurken und Co. wollen demnächst Pfand auf ihre Gläser erheben. Und ihr kennt das auch schon von Joghurtgläsern. Das spart Ressourcen und Kosten. Also sowohl in der Herstellung der Gläser als auch bei der Entsorgung. Und das finden wir doch prinzipiell richtig gut. Ich habe nur mal drüber nachgedacht, wenn wir jetzt mal in unsere Garage schauen oder in den Hobbyschuppen. Wie viele Gläser habt ihr da gefüllt mit Schrauben oder Farbe?
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0: Heute ist irgendwie so das perfekte Wetter, um mal alles das zu machen, was die letzten Tage so ein bisschen liegen geblieben ist. Ihr hört RSA, wir sind an eurer Seite mit mehr Musik aus den 80ern und Kulthits, die Spaß machen. Und da ist ja alles sofort weggearbeitet mit The Strangler, Always the Sun und The Bossos, Jolene. Also bleibt dran.
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0: Der RSA-Verkehrsreport. Jetzt haben wir es genau 10:30. Achtung, auf der A13 Dresden Richtung Berlin ist immer noch alles gesperrt zwischen Thiendorf und Ortrand nach dem Unfall. Auch die Auffahrt in Schönborn und in Thiendorf ist derzeit nicht mehr möglich. B95 zwischen Böhlen und Röther habt ihr ein bisschen stockenden Verkehr, da ist ein Auto stehen geblieben. Und in Torgau hat es die B182 erwischt. Da kommt er ein bisschen stockend voran zwischen dem Karl-Marx-Platz und Flückhof, denn da ist gerade die Feuerwehr im Einsatz. Achtung, hier gibt es auch Sichtbehinderungen durch Rauch. Und in Chemnitz ist die Schmidt-Rottluff-Straße in Höhe Rehweg gesperrt. Da geht es in beide Richtungen nicht mehr durch. Da gab es einen Wasserrohrbruch. Und geblitzt wird. Auf der A4 Görlitz Richtung Dresden stehen sie mal wieder zwischen Salzenfurst und Uist. Und auch richtig fies in Leipzig auf dem Schleusiger Weg noch vor dem festen Blitzer Richtung Rödelstraße. Und wenn ihr jetzt auch noch was gesehen habt, Staus oder Blitzer, immer her damit. Geht kostenfrei unter der 0800 0815 200. Das RSA-Wetter, das genießen wir heute mal so richtig mit viel Sonne, aber bei wenigstens erträglich warmen 25 bis 28 Grad. So könnte es bleiben, es geht aber morgen wieder hoch mit den Temperaturen bis zu 34 Grad und Sonne satt. Dazu gibt es dann aber am Abend auch mal ein Hitzegewitter.
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0: Wenn die Sonne heute untergeht, erwartet euch mitten in Sachsen eine Welt voller Lichter, wo ihr hin müsst für dieses unvergesslich schöne, leuchtende Erlebnis. Das hört ihr hier in 10 Minuten. Hallo zusammen, ob auf dem Friseurstuhl oder auch wenn ihr gerade in der Werkstatt seid. Bei diesem RSA 80er jetzt, da bleibt keiner stillsitzen. Das ist für euch Irene Cara mit Flashdance.

0: Ihr hört RSA am Samstag. Hier feiert Micha Habich mit euch nochmal die Charts von vor 40 Jahren ab. Und damals wie heute gab es bei den Künstlern jede Menge Schlagzeilen.
1: Ja, und da muss sich Morten Harket im Sommer 1986 plötzlich öffentlich verteidigen. Fans werfen ihm nämlich vor, er sei arrogant, er gibt keine Autogramme und er lässt sie einfach stehen. Morten sagt, das ist alles Quatsch, manchmal brauche ich einfach meine Ruhe, aber ganz so schnell ist die Geschichte damit auch nicht erledigt. Was da wirklich los war und welche Hits damals Deutschland bewegt haben, das hört ihr gleich bei mir in der Show.
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0: eine ganze Welt in Licht getaucht. Ihr hört RSA am Samstag und das ist euer Tipp für eine unvergessliche Sommernacht. Ihr erlebt die Miniwelt Liechtenstein bei Nacht. Stimmt's, liebe Anke?
1: Ab 18 Uhr starten wir. Alle Modelle werden dann beleuchtet. Es ist eine ganz besondere, feine Atmosphäre, die da herrscht. Auch an die Kinder haben wir gedacht. Mit Einbruch der Dunkelheit gibt es einen Lampionumzug und der Abend wird dann beendet mit einer Lasershow.
0: Das ist doch auch für euch vor Ort nochmal was ganz Besonderes, oder?
1: Ich freue mich, unsere Modelle mal in einem ganz anderen Licht zu sehen, wenn die alle bunt beleuchtet sind. Das hat nochmal ein ganz anderes Flair als am Tag. Und ich freue mich auf die vielen Besucher, die faszinierend nach Hause gehen und noch lange von dieser Nacht berichten.
0: Ich liebe es, da steckt so viel Leidenschaft drin. Also schaut vorbei heute bei der Miniwelt Liechtenstein bei Nacht. 18 Uhr geht's los und mehr Tipps für euer Wochenende gibt's wie immer auf rsa-sachsen.de.

0: klingt euer Samstag mit RSA und gleich wird's erst recht eine wilde Party mit La Bouche, Be My Lover und Robert Miles Children. So geht auch der Endspurt zur Mittagspause mit RSA, mehr Musik aus den 80ern und Kulthits, die Spaß machen.
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1: Um 11 Uhr. Ich bin André Glatzel. Das Kindergeld soll nächstes Jahr um 8 Euro pro Monat steigen. So steht es in den Plänen des Bundesfinanzministeriums, schreibt die Bild. 2028 sollen nochmal 5 Euro draufkommen. Philipp Rösler mit den Einzelheiten.
2: Neben dem Kindergeld sollen auch Grund- und Kinderfreibetrag steigen. Finanzieren will man das unter anderem durch eine Ausweitung der Steuer für Spitzenverdiener. Ab einem Einkommen von 250.000 Euro soll der Steuersatz dann bei 45% liegen. Union und SPD hatten sich auf eine Einkommenssteuerreform geeinigt, um vor allem kleine und mittlere Einkommen zu entlasten. Insgesamt um rund 10 Milliarden Euro pro Jahr.
1: In der sächsischen Schweiz kommen die Aufräumarbeiten nach den Unwettern vor einer Woche voran. Der Bastelweg ist wieder für Wanderer freigegeben, nachdem Schäden beseitigt und umgestürzte Bäume weggeräumt wurden. Etliche Wälder rund um Rathen, Lohmen und Hohenstein bleiben dagegen vorerst gesperrt und dürfen nicht betreten werden. Aber, so Tourismusministerin Barbara Kletsch:
3: Wenn wir uns die Situation ansehen, dann sagt auch der Tourismuschef zu Recht, 98% der Wanderwege sind bestens zu bewandern. Es ist eine Region, die die Touristen, die Gäste erwartet.
1: Haben Cyberkriminelle durch KI leichteres Spiel? Das ist eine der Sorgen, die bei vielen zuletzt wieder aufgeflammt ist. KI-Modelle hatten sich bei Tests selbstständig gemacht und Websites gehackt. KI-Experte Thorsten Holz vom Max-Planck-Institut sagt uns aber, wenn es um Privatpersonen geht, bringt KI-Betrüger nicht groß weiter. Phishing und Co. bleiben da größtes Risiko. Und KI könne das Surfen sogar sicherer machen, so Holz.
4: Die Browser, die wir jetzt heute benutzen, sind viel, viel sicherer dank KI, weil einfach diese Modelle auch sehr gut in der Lage sind, für defensive Szenarien eingesetzt zu werden. Dass also während der Entwicklung ein Modell benutzt werden kann, um schon mal proaktiv Sicherheitslücken zu finden.
1: Es hat offenbar schon wieder einen Vorfall mit Drohnen in Deutschland gegeben. Wie unter anderem die Süddeutsche Zeitung berichtet, sind in der Nacht zu Freitag 2 Drohnen über einem Bundeswehrstandort in NRW gekreist. Auf dem Stützpunkt in Mechernich werden Patriot-Flugabwehrsysteme repariert. Großes Finale der Tour der Hoffnung heute in Leipzig. Nach 3 Tagen und etwa 255 Kilometer Radstrecke beenden die 160 Benefizradler am Nachmittag ihre Tour am Uniklinikum Leipzig. Mit der Aktion werden seit über 40 Jahren Spenden für krebskranke Kinder und die Krebsforschung gesammelt. 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
5: Der RSA-Verkehrsreport. 11:03 haben wir's und wir haben nur noch eine Meldung von der A13 Dresden Richtung Berlin. Ist sie zwischen Thiendorf und Ortrand nach einem schweren Unfall gesperrt. Hier ist auch die Auffahrt in Schönborn und Thiendorf komplett dicht. Geblitzt wird außerdem auf der A4 Görlitz Richtung Dresden zwischen Salzenfurst und Uist. Und in Leipzig stehen sie auf dem Schleusiger Weg noch vorm festen Blitzer Richtung Rödertalstraße. Und wenn ihr noch was gesehen habt, Staus oder Blitzer, könnt ihr hier immer melden, kostenfrei unter der 0800 0815 200. Das RSA-Wetter gibt ja einfach alles für dieses Wochenende. Viel Sonne dabei, aber das heute noch bei ganz erträglichen 25 bis 28 Grad. Aktuell haben wir auch schon um die 20 erreicht. Morgen wird es dann aber nochmal richtig heiß. Bei um die 34 Grad gibt es dann aber abends auch nochmal ein kleines Hitzegewitter.
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5: Es gibt Stimmen, die lösen in dir ein Gefühl aus und du bist sofort wieder in einem Sommer, im Urlaub, in einem ganz bestimmten Moment. Maggie Reilly kann das schaffen mit ihrer unverkennbaren Stimme von Moonlight Shadow to France und natürlich Every Time We Touch. Also ihre Hits gehören zum Soundtrack des Lebens und ihr erlebt Maggie Reilly live. Ruft jetzt an 0341 39 374 die 8 und dann geht's für euch zusammen mit eurem Lieblingsmenschen zu Maggie Reilly Every Time We Touch Tour 2026 am 23. Oktober in die Messehalle Löbau. Jetzt anrufen 0341 39374 mal die 8. Und damit hi zusammen, jetzt für euch der ultimative RSA 80er für alle, die gerade unterwegs sind. The Cars, Drive.

0: Bei uns gibt es sie, die wahren Legenden. Ihr hört RSA am Samstag, die beste Musik, die meisten Tickets. Schönen guten Morgen nach Görlitz. Hallo Mike.
1: Hallo, servus. Schön, euch zu hören.
0: Schön, dich zu hören. Sag mal, dein Terminkalender, hat der am 23. Oktober noch eine Lücke?
1: Der hat eine Lücke und die ist genau mit einem roten Kreuz gefüllt für ein Konzert mit Maggie Reilly.
0: Genau das schreibst du dir da dick und rot rein, denn du gehst zur Everytime We Touch Tour nach Löbau. Herzlichen Glückwunsch.
1: Das ist ja genial von euch. Vielen, vielen, vielen herzlichen Dank.
0: Gerne, gerne. Was verbindest du mit Maggie Reilly?
1: Einfach die Zeit meiner Jugend oder unserer Jugend, weil sobald man den Titel von ihr hört bei euch, oder ja, man fühlt sich einfach zurückversetzt in die Zeit. Die Erinnerungen kommen und die Augen leuchten.
0: Ja, es ist eine Musik, die uns ein Leben lang begleitet. Und Maggie Reilly selbst hat ja auch ein ganz schön bewegtes Leben hinter sich, ne? Es ging ja los mit einer schottischen Band. Dann war sie ein paar Jahre mit Mike Oldfield unterwegs. Dann ihre eigene Solokarriere. Also das wird ein ganz besonderer Konzertabend, in dem du alles nochmal durchleben darfst, live mit Maggie Reilly. Wer darf denn dazu mitkommen?
1: Dann nehme ich meine Freundin mit. Und ja, sie hat genauso einen Bezug zu Maggie Reilly wie ich. Also ganz, ganz tolle Zeit.
0: Dann hast du ja alles richtig gemacht und ich wünsche euch einen grandiosen Abend zusammen am 23. Oktober in der Messehalle Löbau bei Maggie Reilly Everytime We Touch Tour 2026.
1: Super, vielen herzlichen Dank an euch und auch immer für eure wahnsinnig gute Musik und eure netten Beiträge.
0: Ja du, und wo du es gerade sagst mit der guten Musik, was hältst du denn davon? Wir spielen einfach jetzt direkt Moonlight Shadow.
1: Perfekt, das passt alles zusammen.
0: Dann sind jetzt hier für dich, für euch Maggie Reilly und Mike Oldfield bei RSA.

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Dieser Musiker hat unzählige junge Leben gerettet. Ihr hört RSA. Das Samstagnacht-Massaker beschreibt eine dramatische Situation in den 90ern in Italien. Jede Samstagnacht sterben da viele junge Leute auf den Straßen, weil sie übermüdet und aufgepeitscht von schnellen Techno-Beats nach Hause fahren. Und dabei passieren schlimme Unfälle. Dieser Musiker will etwas dagegen tun und kreiert einen Sound, der die jungen Leute runterfahren soll. Und der wird immer am Ende bei hellem Licht gespielt. Und es funktioniert. Die Unfallzahlen sinken spürbar. Danke, Robert Miles. Er rettete Children. Jetzt bei RSA.

0: So muss das. Ihr hört Radio RSA am Samstag und in der nächsten halben Stunde habe ich für euch richtige Feinschmecker-Häppchen. Nach dem nächsten, also Freddie Mercury, Living on My Own, The Hooters, All Your Zombies, Francie dabei, aber The Cure, das ist RSA, mehr Musik aus den 80ern und Kulthits, die Spaß machen und ihr müsst nur dranbleiben.
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0: Der RSA-Verkehrsreport. 11.32 Uhr haben wir es jetzt und wir schauen auf die A13 Dresden Richtung Berlin. Da hat sich noch nichts weiter getan. Zwischen Thiendorf und Ottrand noch alles gesperrt nach einem schweren Unfall. Auch die Auffahrt Schönborn und Thiendorf sind dicht. Geblitzt wird auf der A4 Görlitz Richtung Dresden zwischen Salzenfurst und Uist. Und in Leipzig stehen sie auf dem Schleusiger Weg sogar noch vorm festen Blitzer Richtung Rödelstraße. Und wenn ihr noch was gesehen habt, Staus oder Blitzer, könnt ihr immer kostenfrei melden unter der 0800 0815 200. Das RSA-Wetter ist feinstes Wochenendwetter. Ihr könnt heute ein herrliches Grillerchen machen, denn es ist angenehm draußen bei aktuell um die 20 Grad. Maximal 25 bis 28 könnten es heute werden. Morgen dagegen wird es schon wieder richtig heiß bei bis zu 34 Grad. Da bekommen wir aber auch über Nacht bestenfalls noch mal eine kurze Abkühlung mit einem Hitzegewitter.
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0: Das ist immer die Zeit für meinen Bratwurst-Tipp zum Wochenende. Und heute kommt der aber mal vom Auftragsgriller in Leipzig. Der verrät 7:45 einen ganz einfachen Trick, mit dem euch nichts mehr am Grill kleben bleibt, nicht mal das Hähnchensteak. Vorher erzählt er uns aber mal, wie sein Job als Auftragsgriller so ist und welche kuriosen Kunden schon dabei waren. Hallo zusammen, wir werfen jetzt wieder die Synthesizer an. Rein geht's in die 80er mit Desireless. Voyage, Voyage, jetzt bei RSA.

0: Von der Hochzeit bis zur Scheidungsparty. Ihr hört RSA am Samstag. Der Auftragsgriller Leipzig kommt zu euch. Ihr feiert, er grillt. Und das zu wirklich jedem Anlass. Stimmt's, Sven Klaas? Du nimmst deinen Job wirklich ernst und du wurdest ja auch schon mal zum Beispiel zu einer Beerdigung gebucht.
1: Der Verstorbene war halt ein großer Grillfan und dann haben wir seine Lieblingsgerichte gegrillt und das war eine richtig schöne, emotionale Veranstaltung. Es war jetzt auch nicht so viel mit Wein, sondern da wurden halt die Geschichten erzählt und im Hintergrund liefen Bilder von ihm und seinem Leben. Also das war einer der schönsten Veranstaltungen.
0: Ach, das geht aber auch ans Herz, Mensch. Das Leben muss gefeiert werden und warum denn nicht mit einer Grillplatte? Und den ultimativen Grilltipp für euch, den gibt's natürlich auch gleich noch vom Auftragsgriller, bekommt ihr hier in 9 Minuten.

0: Grüße an meine Grillfans. Ihr hört RSA am Samstag und hier bekommt ihr den ultimativen Grilltipp vom Profi. Sven Klaas ist nämlich der Auftragsgriller Leipzig.
1: Wichtig ist erstmal immer Zeit, sich Zeit lassen, auch der Kohle und oder dem Gas Zeit lassen, dass sich alles erstmal schön warm werden kann. Und dann das Fleisch drauflegen und wenn sich's noch nicht vom Rost löst, dann ist es auch noch nicht so weit. Besonders bei Hähnchen, das kennen manche bestimmt, wenn man dann umdrehen will, dass es dann reißt. Da sagt dir das Fleisch gerade, lass mich noch ein bisschen liegen, ich mach das hier. Und wenn du es dann lösen kannst, dann ist es nämlich soweit.
0: Und dann lasst euch das Grillerchen heute richtig gut schmecken und checkt unbedingt auch mal die Website vom Auftragsgriller Leipzig aus. Egal welche Party, der Sven, der kommt zu euch. Geburtstag, Hochzeit, Scheidungsparty, ihr feiert, Sven grillt.

Und damit ruft hier das Wochenende. Ihr hört RSA am Samstag. Ich bin Nicole Grimm. Wie im wahren Märchen verschwinde ich jetzt wieder, wenn die Uhr 12 schlägt. Freut euch jetzt auf Micha Habich mit der 80er Chartshow.

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11: Um 12 Uhr. Ich bin André Glatzel. Ab dem nächsten Jahr gibt es mehr Kindergeld. Laut Plänen des Bundesfinanzministeriums 8 Euro mehr im Monat, schreibt die Bild. Außerdem sollen Grund- und Kinderfreibetrag steigen. Ziel von Union und SPD ist es, vor allem kleine und mittlere Einkommen zu entlasten. Gut eine Woche nach den schweren Unwettern kommen die Aufräumarbeiten in der Sächsischen Schweiz gut voran. Zwar sind noch einige Wanderwege gesperrt, der beliebte Basteiweg ist aber jetzt wieder freigegeben. Dort wurden umgestürzte Bäume weggeräumt und Schäden beseitigt. Sachsens Umweltminister Georg Ludwig von Breitenbuch sagte uns:
12: Hier wurden Kräfte zusammengezogen. Wir haben einen Technikstützpunkt auch in Königstein, der hat mitgeholfen, aber auch viele Waldarbeiter konnten hier konzentriert werden, um jetzt hier die Wege freizuräumen, um ein Zeichen in die Region zu setzen, dass man hier wandern kann, dass wir hilfsbereit sind, dass es vorwärts geht.
11: Nach dem Feuer an einem Autohaus in Torgau ermittelt jetzt die Polizei zur Brandursache. Heute Morgen waren mehrere Autoreifen in Flammen aufgegangen. Der Rauch sorgte kurzzeitig auch für Probleme auf der B182. Die Feuerwehr konnte den Brand löschen, verletzt wurde niemand. Die ersten Bundesländer ziehen Konsequenzen aus dem Niedrigwasser in den Flüssen. NRW, Rheinland-Pfalz, Niedersachsen und das Saarland lockern das Lkw-Fahrverbot für Sonn- und Feiertage. Mehr von Tom Husse.
13: Die Regelung tritt schon jetzt am Wochenende in Kraft und soll bis spätestens Ende September laufen, heißt es aus den jeweiligen Verkehrsministerien. Mit der Maßnahme sollen Unternehmen unterstützt werden, die bei ihren Transporten wegen der niedrigen Pegel vom Wasser auf die Straße oder Schiene ausweichen müssen. Ausnahmen vom Sonn- und Feiertagsfahrverbot hatte auch Bundesverkehrsminister Bilger nach der Niedrigwasserkonferenz mit Experten ins Spiel gebracht.
11: Das Bundesinnenministerium arbeitet an Plänen für einen neuen Personalausweis. Ohne Adresswelt und mit größerem Foto. Das berichtet die Rheinische Post. Philipp Rösler weiß mehr.
14: Wer umzieht, kennt das. Der lästige Adressaufkleber auf dem Ausweis. Der könnte bald wegfallen. Das Ministerium denkt darüber nach, das Adressfeld ganz zu streichen, weil viele Alltagsvorgänge ohnehin schon digital ablaufen. Für Fälle, wo der Ausweis bisher als Adressnachweis nötig war, soll es dann digitale Lösungen geben. Geplant sind außerdem unter anderem ein größeres Foto und bessere Sicherheitsmerkmale, um Fälschungen schwieriger zu machen.
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15: Auf der A13 Schönefelder Kreuz Richtung Dresden steht zwischen Plettwitz und Schwarzheide ein Pannenauto. A72 Zwickau Richtung Plauen. Zwischen Zwickau Ost und Zwickau West liegt eine Plane auf der rechten Spur. Und die A13 Dresden Richtung Schönefelder Kreuz ist zwischen Thiendorf und Ortrand nach einem Unfall gesperrt. Geblitzt wird auf der A4 Görlitz Richtung Dresden zwischen Salzenforst und Uhüst. Staus und Blitzer immer melden an unsere kostenfreie Hotline 0800 0815 200. Das Wetter im Freistaat. Sonnig ist es heute, dazu nur ein paar Wolken und es bleibt trocken. Bis zum Mittag ändert sich da nicht viel, später wird's weiter freundlich. Die Höchstwerte liegen bei 26 bis 28 Grad. Morgen geht's wieder sonnig los, zum Abend werden die Wolken mehr, trocken bleibt's trotzdem und maximal um 33 Grad.
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17: Und ich sage willkommen zurück am 8. August 1986, als mehr als 100.000 Menschen beim großen Wahnsinnsfestival gegen Wackersdorf ganz friedlich rocken und Morten Harkett öffentlich erklären muss, warum er so fies zu seinen Fans ist. Darüber sprechen wir heute. Es war einiges los in diesem Sommer 1986 und genau da reisen wir hin. Zurück in Deutschlands Top 20 vor 40 Jahren und los geht's mit der 20 und

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1: Es war in einer schwülen Sommernacht im Ristorante von Al Carbonara, dem Vater des organisierten Erbrechens.

30 auf die 19, damals hochgeschossen, vor 40 Jahren die erste allgemeine Verunsicherung und heiße Nächte in Palermo. Hier in der 80er-Chartshow bei RSA mit Micha Habig. Jeden Samstagmittag bringen wir euch Deutschlands Top 20 vor ganz genau 40 Jahren zurück. Und da geht's jetzt weiter mit dem ersten Neueinsteiger in dieser Woche damals in Großbritannien. Da steht Rod Stewart vor 40 Jahren mit der Nummer bereits schon auf Platz 2. Jetzt kommt er auch in Deutschland in Fahrt. Neu auf der 35 in Deutschland. Rod Stewart, Every Beat of My Heart.

Künstler, die für ihren Welthit nicht mal gemeinsam im Studio standen. Patti LaBelle und Michael McDonald's On My Own schießt hoch auf Platz 13 hier in der 80er Chartshow bei RSA mit der deutschen Top 20 vom 8. August 1986, gleich mit Platz 16 und Modern Talking Atlantis is Calling. Und wir starten mit der 17 P4FP Machinery.

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1: Auf der A13 Schönefelder Kreuz Richtung Dresden. Vorsicht, zwischen Klettwitz und Schwarzheide steht ein Liegenbleiber. Die A9 Halle-Leipzig Richtung Berlin. Zwischen Dessau-Ost und Fockerode hat es einen Unfall gegeben. Und die A13 Dresden Richtung Schönefelder Kreuz ist zwischen Thiendorf und Ortrand nach einem Unfall gesperrt. Geblitzt wird auf der A4 Görlitz Richtung Dresden zwischen Salzenforst und Uhüst. Staus und Blitzer immer melden an unsere kostenfreie Hotline 0800 0815 200. Das Wetter im Freistaat. Sonnig ist es heute, dazu nur ein paar Wolken und es bleibt trocken. Bis zum Mittag ändert sich da nicht viel, später wird's weiter freundlich. Die Höchstwerte liegen bei 26 bis 28 Grad. Morgen geht's wieder sonnig los, zum Abend werden die Wolken mehr, trocken bleibt's trotzdem und maximal um 33 Grad.
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2: Ja, geht rein in die Top 15. Heute vor 40 Jahren in Deutschland mit Sandra und Innocent Love auf der 15.

Jackson meint es ernst damals. Von der 18 auf die 14 klettert sie mit Nasty in den deutschen Charts vor 40 Jahren. Hier ist die 80er Chartshow bei RSA mit Micha Habich und wir schauen rüber nach Großbritannien. Und dort gelingt Chris de Burgh etwas, das vorher noch keiner seiner Songs geschafft hat. Don't Pay the Ferryman, High on Emotion, alles bekannt. Aber nicht einmal die britischen Top 40 waren damit wirklich drin. Und dann kommt ja, diese Frau im roten Kleid und plötzlich steht Chris de Burgh auf Platz 1. Die Nummer 1 in Großbritannien vor 40 Jahren. Chris de Burgh und Lady in Red.

Ja, also für Morten Harkett läuft es musikalisch bestens vor 40 Jahren. Hunting High and Low hält sich auf Platz 13. Neben der Bühne wird es dafür ungemütlicher. Fans beschweren sich damals, Morten sei total arrogant, lasse sie stehen und wolle keine Autogramme geben. Und er selbst sagt, stimmt so nicht, manchmal braucht er einfach seine Ruhe. Ja, hier ist die 80er Chart Show bei RSA. Gleich mit der 11 und Samantha Fox. Und wir starten mit der 12 und Peter Gabriel. Schlecht.

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1: Um 13 Uhr. Ich bin André Glatzel. Das Kindergeld soll nächstes Jahr um 8 Euro pro Monat steigen. So steht es in den Plänen des Bundesfinanzministeriums, schreibt die Bild. 2028 sollen nochmal 5 Euro draufkommen. Philipp Rösler mit den Einzelheiten.
2: Neben dem Kindergeld sollen auch Grund- und Kinderfreibetrag steigen. Finanzieren will man das unter anderem durch eine Ausweitung der Steuer für Spitzenverdiener. Ab einem Einkommen von 250.000 Euro soll der Steuersatz dann bei 45% liegen. Union und SPD hatten sich auf eine Einkommenssteuerreform geeinigt, um vor allem kleine und mittlere Einkommen zu entlasten, insgesamt um rund 10 Milliarden Euro pro Jahr.
1: Beim Thema KI sind viele sowieso skeptisch und mehrere unkontrollierte Ausbrüche bei Tests befeuern die Sorgen um die Cybersicherheit weiter. KI-Modelle hatten sich selbstständig gemacht und fremde Websites gehackt. Was es braucht, klare Regeln und bessere Überwachung, sagte uns der KI-Experte Thorsten Holz vom Max-Planck-Institut für Sicherheit.
3: So als Vergleich zum Beispiel, wenn jetzt ein Arzneimittel zugelassen wird, dann gibt es vorher umfangreiche Tests, die ein Pharmazieunternehmen durchführen muss. Oder es gibt auch in vielen anderen Bereichen klare Regeln, also auch zum Beispiel bei Flugzeugen oder auch beim Brandschutz. Und ich glaube, hier muss die KI-Industrie auf jeden Fall auch noch nachziehen.
1: Die Kirnitzschtalbahn im Landkreis Sächsische Schweiz-Osterzgebirge fährt ab heute wieder. Nach dem schweren Unwetter am Dienstag hatten umgestürzte Bäume die Oberleitung beschädigt. Der Betrieb musste eingestellt werden. Jetzt ist alles repariert. Die historische Straßenbahn verkehrt wieder im 30-Minuten-Takt. Die Tour der Hoffnung führt heute weiter durch Sachsen. Großes Finale der Benefiz-Radtour ist dann am Nachmittag in Leipzig. Isabel Sperlich berichtet.
4: Je nach 3 Tagen und etwa 255 Kilometer Radstrecke wollen die 160 Benefizradler ihre Tour dann an der Kinderonkologie am Uniklinikum beenden. Sie setzen damit erneut ein Zeichen für krebskranke Kinder und ihre Familien. Die Tour war am Donnerstag in Hessen gestartet, ging über Sachsen-Anhalt und findet nun bei uns ihren Abschluss. Mit der Aktion werden seit über 40 Jahren Spenden für krebskranke Kinder und die Krebsforschung gesammelt. Allein im letzten Jahr sind dadurch mehr als 1,2 Millionen Euro zusammengekommen.
1: Die Freiwasserschwimmer haben für das deutsche Team bei der EM in Paris die 4. Goldmedaille gewonnen. In der Mixed-Staffel war das Quartett um den zweifachen Europameister Florian Wellbrock nicht zu schlagen und siegte vor Italien und Ungarn. 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
5: Auf der A9 Halle-Leipzig Richtung Berlin Vorsicht. Zwischen der Raststätte Köckern-Ost und Bitterfeld-Wolfen sind Personen auf der Straße unterwegs. Die A4 Erfurt Richtung Chemnitz hat in Höhe Wüstenbrand Fahrzeugteile auf der Autobahn. Auf der A9 Halle-Leipzig Richtung Berlin hat es zwischen Dessau-Ost und Fockerode einen Unfall gegeben. Die A13 Dresden Richtung Schönefelder Kreuz ist zwischen Thiendorf und Ortrand nach einem Unfall gesperrt. Auf der A14 Leipzig Richtung Nossen liegen zwischen Nossen Nord und Nossen Ost Metallteile auf der Straße. Geblitzt wird in Dresden auf der Coventry-Straße stadtauswärts und ein Blitzer steht auch auf der A4 Görlitz Richtung Dresden zwischen Salzenforst und Uhüst. Staus und Blitzer immer melden an unsere kostenfreie Hotline 0800 0815 200. Das Wetter im Freistaat. Sonnig ist es heute, dazu meist nur ein paar Wolken am Himmel. Bis zum Nachmittag bleibt es trocken und warm. Die Höchstwerte liegen zwischen 25 und 27 Grad. Morgen gibt es wieder viel Sonne, am Abend ziehen mehr Wolken auf. Ganz vereinzelt ist auch mal ein kurzer Schauer oder ein Gewitter drin. Dazu maximal 31 bis 34 Grad.
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6: 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Tja, und damit herzlich willkommen zurück vor 40 Jahren im Sommer 1986, als sogar Cola plötzlich kirschig wird. Cherry Coke wird damals als völlig neues, ziemlich verrücktes Zeug beworben. Heute steht sie in jedem Supermarkt, aber damals musste man den Leuten offenbar erstmal so richtig erklären, was das überhaupt ist. Die 80er Chart Show ist das hier auf jeden Fall und wir sind angekommen bei den 10 größten Hits Deutschlands vor 40 Jahren. Und es geht los mit der 10 um meinen

Der Mann heißt Doktor und steht vorne im Rampenlicht. Das heimliche Kommando bei Doctor and the Medics. Das hat damals allerdings Wendy. Sie kümmert sich um die Kostüme, die Show und offenbar auch darum, dass die ziemlich wilde Truppe überhaupt pünktlich auf die Bühne kommt. Spirit in the Sky, heute vor 40 Jahren auf Platz 9 hier in der 80er Chartshow bei RSA. Mit Micha Havig und wir kommen zum nächsten Neueinsteiger. Steve Winwood steht schon als Teenager mit der Spencer Davis Group auf der Bühne. 1986 startet er nochmal eine ganz neue Solo-Karriere und falls euch die Stimme bekannt vorkommt, im Hintergrund, das ist Chaka Khan, neu auf der 61, Higher Love.

Limousine von Hubert K. Die fährt hoch auf Platz 8 vor 40 Jahren hier in der 80er Chartshow bei RSA mit Deutschlands Top 20 vom 8. August 1986. Gleich mit Platz 6 und Falco, The Sound of Music. Vorher ein Song aus dem Jahr 1960, der sich auch 26 Jahre später noch immer in den Top 10 hält. Platz 7, Sam Cooke, Wonderful World.

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14: Auf der A72 Zwickau Richtung Chemnitz. Achtung, zwischen dem Rastplatz am Neukirchener Wald und Chemnitz Süd liegen Fahrzeugteile auf der Straße. Die A13 Dresden Richtung Schönefelder Kreuz ist zwischen Thiendorf und Ortrand nach einem Unfall gesperrt. Und die B184 Leipzig Richtung Dessau ist in Höhe Dessau Süd nach einem Unfall gesperrt. Geblitzt wird in Dresden auf der Coventry-Straße stadtauswärts und ein Blitzer steht auch auf der A4 Görlitz Richtung Dresden zwischen Salzenforst und Buhüst. Staus und Blitzer immer melden an unsere kostenfreie Hotline 0800 0815 200. Das Wetter im Freistaat. Sonnig ist es heute, dazu meist nur ein paar Wolken am Himmel. Bis zum Nachmittag bleibt es trocken und warm. Die Höchstwerte liegen zwischen 25 und 27 Grad. Morgen gibt es wieder viel Sonne, am Abend ziehen mehr Wolken auf. Ganz vereinzelt ist auch mal ein kurzer Schauer oder ein Gewitter drin. Dazu maximal 31 bis 34 Grad.
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15: Ja, und wir sind zurück vor 40 Jahren, als Molly Ringwald im Sommer 1986 gerade mal 18 Jahre alt ist. Und trotzdem ist er schon die neue Teenager-Königin Hollywoods. Nach The Breakfast Club macht sie Pretty in Pink endgültig zum Superstar. $1 Million soll sie da bereits pro Film bekommen. Ja, für eine 18-Jährige damals auch schon auf jeden Fall eine ziemlich amtliche Hausnummer. Hier ist die 80er-Chartshow bei RSA und wir gehen rein in die Top 5 am 8. August 1986 mit Wham! 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

Wochen in den deutschen Charts und jetzt runter auf Platz 4 für New Shoes mit I Can't Wait hier in der 80er Chartshow bei RSA mit Micha Habich. Und wir kommen zur letzten Neuvorstellung in dieser Woche. Und falls ihr bei Künstler und Titel so kurz ins Schleudern kommt und euch fragt, was ist was? Die Band, die heißt Scotch und der Song heißt Mirage. Italo Disco, direkt aus Italien, neu auf der 64 vor 40

Also Italo-Disco kann man nicht besser beschreiben als mit diesem Song. Scorch Mirage, neu auf der 64 vor 40 Jahren. Und jetzt zurück in Deutschlands Top 20. Hier in der 80er Chartshow bei RSA. Drei Songs fehlen noch. Gleich hören wir auf der 2 Bananarama mit Venus. Und wir starten mit der Frau, die in dieser Woche nochmal zwei Plätze nach oben klettert. Platz 3, Madonna, Papa Don't Preach.

auch diese Woche auf Platz 2 und das war die 80er Chartshow bei RSA für diese Woche. Eine Nummer fehlt nämlich nur noch und zwar Platz 1. Und bevor Mark King als einer der schnellsten Bassisten der Welt bekannt wird, hat er ziemlich normale Jobs. Er arbeitet in einem Plattenladen und zeitweise sogar in einer Korbflechterei. Und der Wechsel zum Bass, der passiert übrigens genau nur, weil sein Bandkollege Phil Gold der bessere Schlagzeuger war. War im Nachhinein auf jeden Fall keine schlechte Entscheidung, denn die vierte Woche auf Platz 1 in den deutschen Charts, das spricht für sich. Level 42, Lessons in Love.

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16: Um 14 Uhr. Ich bin Tom Husse. Das Kindergeld soll nächstes Jahr um 8 Euro pro Monat steigen. So steht es in Plänen des Bundesfinanzministeriums, schreibt die Bild. 2028 soll nochmal 5 Euro draufkommen. Philipp Rösle mit den Einzelheiten.
17: Neben dem Kindergeld sollen auch Grund- und Kinderfreibetrag steigen. Finanzieren will man das unter anderem durch eine Ausweitung der Steuer für Spitzenverdiener. Ab einem Einkommen von 250.000 Euro soll der Steuersatz dann bei 45% liegen. Union und SPD hatten sich auf eine Einkommenssteuerreform geeinigt, um vor allem kleine und mittlere Einkommen zu entlasten. Insgesamt um rund 10 Milliarden Euro pro Jahr.
16: Die ersten Bundesländer lockern wegen des Niedrigwassers das Sonntagsfahrverbot für Lastwagen. In NRW, Rheinland-Pfalz, Niedersachsen und dem Saarland wird es ab sofort außer Kraft gesetzt. Damit sollen Unternehmen unterstützt werden, die vom Wasser auf die Schiene umsteigen müssen. Die Tour der Hoffnung führt heute weiter durch Sachsen. Großes Finale der Benefizradtour ist dann am Nachmittag in Leipzig. Isabel Sperlich berichtet.
18: Je nach 3 Tagen und etwa 255 Kilometer Radstrecke wollen die 160 Benefizradler ihre Tour dann an der Kinderonkologie am Uniklinikum beenden. Sie setzen damit erneut ein Zeichen für krebskranke Kinder und ihre Familien. Die Tour war am Donnerstag in Hessen gestartet, ging über Sachsen-Anhalt und findet nun bei uns ihren Abschluss.

0: Mit der Aktion werden seit über 40 Jahren Spenden für krebskranke Kinder und die Krebsforschung gesammelt. Allein im letzten Jahr sind dadurch mehr als 1,2 Millionen Euro zusammengekommen.
1: Haben Cyberkriminelle durch KI leichteres Spielen? Das ist eine der Sorgen, die bei vielen zuletzt wieder aufgeflammt ist. KI-Modelle hatten sich bei Tests selbstständig gemacht und Websites gehackt. KI-Experte Thorsten Holz vom Max-Planck-Institut sagt uns aber, wenn es um Privatpersonen geht, bringt KI Betrüger nicht groß weiter. Phishing und Co. bleiben da größtes Risiko. Und KI könne das Surfen sogar sicherer machen, so Holz.
2: Die Browser, die wir jetzt heute benutzen, sind viel, viel sicherer dank KI, weil einfach diese Modelle auch sehr gut in der Lage sind, für defensive Szenarien eingesetzt zu werden. Dass also während der Entwicklung ein Modell benutzt werden kann, um schon mal proaktiv Sicherheitslücken zu finden.
1: Im Landkreis Bautzen haben Baumfällarbeiten einen kleinen Waldbrand ausgelöst. Im Wiltener Ortsteil Irgersdorf fiel ein Baum auf eine Stromleitung zu einem Wochenendhaus. Dadurch geriet der Waldboden in Brand. Die Feuerwehr löschte die rund 50 Quadratmeter große Fläche schnell und verhinderte, dass sich die Flammen weiter ausbreiten. 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
4: A72 Zwickau Richtung Chemnitz, Vorsicht, zwischen dem Rastplatz am Neukirchener Wald und Chemnitz Süd liegen Fahrzeugteile auf der Fahrbahn. Auf der A13 Dresden Richtung Schönefelder Kreuz ist zwischen Thiendorf und Ortrand nach einem Unfall gesperrt. Und die B184 Leipzig Richtung Dessau ist in Höhe Dessau Süd nach einem Unfall gesperrt. Geblitzt wird in Dresden auf der Coventry-Straße stadtauswärts. Staus und Blitzer immer melden an unsere kostenfreie Hotline 0800 0815 200. Das Wetter im Freistaat. Sonnig ist es heute, dazu meist nur ein paar Wolken am Himmel. Bis zum Nachmittag bleibt es trocken und warm. Die Höchstwerte liegen zwischen 25 und 27 Grad. Morgen gibt es wieder viel Sonne, am Abend ziehen mehr Wolken auf. Ganz vereinzelt ist auch mal ein kurzer Schauer oder ein Gewitter drin. Dazu maximal 31 bis 34 Grad.
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6: Mit Carsten Richter, einen schönen Sonnabend wünsche ich. New Order bauen gleich ihre Keyboardburg auf. Dazu gibt es die Rocklegenden Queen. Und wir starten mit dem einzig wahren Phil Collins. Falls ihr das nötige Kleingeld habt, ihr könnt bald einen Haufen Erinnerungsstücke aus seiner Karriere kaufen. Bühnenoutfits zum Beispiel, handgeschriebene Songtexte, Instrumente. Das alles versteigert der gute Mann im November. Und zwar für einen guten Zweck. Ich habe auch überlegt, vielleicht das Outfit vom Live Aid 85 zu ersteigern. Aber ja, was soll ich damit? Ne? Der Mann ist 1,68 groß, ich fast 1,90. Bringt nichts. Hören wir lieber seine Mucke. Hier kommt was aus den 80ern. 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

Queen. Die bringen es auf den Punkt. Show must go on. Ihr hört RSA. Hallo zusammen. Vielleicht habt ihr gerade eine kleine Siesta gemacht. Wir bringen wieder ein bisschen Schwung rein. Da freut sich der Kreislauf. Jetzt mit New Order und True Faith. Mehr Musik aus den 80ern hier bei RSA.

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RSA hier und der Berg ruft, zumindest in Hohenstein-Ernsttal, ist nämlich das Motto beim Bergfest auf dem Festgelände Pfaffenberg. Ist mittlerweile Kult, wer einen Adrenalinkick sucht, der ist hier genau richtig, gibt ganz viele Fahrgeschäfte, aber auch Live-Musik, Shows, Attraktionen und natürlich eine Menge zu futtern. Guckt mal auf unsere Website, gibt es mehr Infos und weitere Tipps fürs Wochenende, rsa-sachsen.de. So, und apropos Spiel, Spaß und Action, es ist auch bei Roxette Thema. Joyride, einen schönen Samstag wünsche ich. Hello.

0: So, das ist RSA. Da gibt's gleich besten 80er Pop von dem BG, Robin Gibb mit Juliet. Dazu liefern die Four Non Blondes was zum Mitgrölen. Und der New Wave Kult-Hit läuft auch von Visage. In ein paar Minuten. Bis gleich.
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6: Auf der B80 Halle Richtung Lutherstadt Eisleben, Vorsicht zwischen Ausfahrt Neustadt Industriegebiet und A143, Halle Neustadt ist eine Person auf der Fahrbahn. Die A13 Dresden Richtung Schönefelder Kreuz ist zwischen Thiendorf und Ortrand nach einem Unfall gesperrt. Auf der B184 Leipzig Richtung Dessau ist in Höhe Dessau Süd nach einem Unfall gesperrt. Auf der A14 Leipzig Richtung Nossen steht zwischen Kleinpösner und dem Dreieck Partenaue ein kaputter LKW auf der rechten Spur. Auf der A72 Zwickau Richtung Chemnitz liegen zwischen dem Rastplatz am Neukirchener Wald und Chemnitz Süd Fahrzeugteile auf der Straße. Außerdem steht im Burgenlandkreis in Höhe des Abzweiges nach Wuschlaub ein kaputtes Auto auf der rechten Spur. Geblitzt wird in Dresden auf der Coventry-Straße stadtauswärts. Staus und Blitzer immer melden an unsere kostenfreie Hotline 0800 0815 200. Das Wetter im Freistaat. Sonnig ist es heute, dazu meist nur ein paar Wolken am Himmel. Bis zum Nachmittag bleibt es trocken und warm. Die Höchstwerte liegen zwischen 25 und 27 Grad. Morgen gibt es wieder viel Sonne, am Abend ziehen mehr Wolken auf. Ganz vereinzelt ist auch mal ein kurzer Schauer oder ein Gewitter drin. Dazu maximal 31 bis 34 Grad.
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Ihr hört RSA. Vielleicht sitzt ihr gerade gemütlich im Gartenstuhl. Nachbar nebenan mäht Rasen und ihr könnt jetzt mal schön laut drehen. Es kommt nämlich Steve Winwood mit einer 80er-Hymne. Valerie.

RSA hier und es ist Sachsens größte Flugshow. Jedes Jahr pilgern da tausende Besucher hin zu den Flugtagen in Bautzen. Da könnt ihr historische Flugzeuge bestaunen, Modellflieger, Rundflüge gibt's auch und na klar, spektakulären Kunstflug. Findet dieses Wochenende statt. Außerdem gibt's einen Trödelmarkt und auch ein Programm für jüngere Besucher. Mehr Infos dazu und weitere Tipps fürs Wochenende gibt's online auf rsa-sachsen.de. So, und jetzt was Entspanntes. Sind Take That. Patience.

0: Es ist kurz vorm Dreier. Ihr hört RSA, gleich mit Rockröhre Bruce Springsteen. Gianna Nannini ist auch dabei. Das ist auch so eine Reibeisenstimme. Ja, und mit Kim Wilde gibt es volle Kanne 80er Sound. Also einfach dranbleiben. Bis gleich.
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6: Um 15 Uhr. Ich bin Tom Hossmann.

0: Bundesverkehrsminister Bilger wirbt weiter für ein deutschlandweites Aussetzen des Fahrverbots an Sonn- und Feiertagen für Lkw. Unternehmen bräuchten jetzt Flexibilität, so Bilger im Deutschlandfunk. Holger Dilk mit mehr.
1: Hintergrund sind die niedrigen Flusspegel. Transporte müssen deshalb teilweise vom Wasser auf Straße und Schiene verlagert werden. 4 Bundesländer sind inzwischen vorgeprescht. Nordrhein-Westfalen, Rheinland-Pfalz, Niedersachsen und das Saarland haben das Fahrverbot ausgesetzt. Lob dafür kommt aus der Wirtschaft, Kritik dagegen von Gewerkschaften. Die befürchten eine Mehrbelastung für Lkw-Fahrer.
0: Familien bekommen ab kommendem Jahr mehr Kindergeld. 8 Euro mehr im Monat, schreibt die Bild. 2028 kommen nochmal 5 Euro dazu. Auch Grund- und Kinderfreibetrag sollen steigen. Finanziert wird das unter anderem durch höhere Steuern für Spitzenverdiener. Seit dem Vormittag protestieren in Plauen mehrere tausend Menschen gegen die Bundesregierung. Sie fordern Neuwahlen. Dazu aufgerufen hat das Projekt 1 Million. Parallel sind Gegendemonstranten auf der Straße. Sie kritisieren vor allem die Verbindung der Veranstalter in die rechtsextreme Szene. Wer von Italien nach Spanien einreist, muss ab sofort durch eine Grenzkontrolle. Das hat die spanische Regierung angekündigt. Philipp Nützig, Grund ist ein Streit beider Länder.
2: Ja, Italien hatte zuvor bereits Kontrollen wegen der Flüchtlingskrise in Ceuta eingeführt. Madrid findet das völlig überzogen und hatte Rom daher ein Ultimatum gestellt, die Kontrollen wieder abzuschaffen. Das ist nicht passiert, also gelten die Kontrollen nun in beide Richtungen. Da es keine gemeinsame Landgrenze gibt, geht es nur um Flüge und Schiffe. Außerdem heißt es, von den rund 72.000 Menschen, die vergangene Woche illegal in die Exklave Ceuta gelangt sind, hätte keiner den Schengen-Raum betreten.
0: Im Landkreis Bautzen ist die Feuerwehr zu einem kleineren Waldbrand ausgerückt. Ausgelöst wurde er durch Baumfällarbeiten, die ein 66-Jähriger im Wiltener Ortsteil Irgersdorf durchgeführt hat. Der Baum stürzte laut Polizei auf eine Stromleitung zu einem Wochenendhaus und setzte den Waldboden in Flammen. Die Feuerwehr löschte die rund 50 Quadratmeter große Fläche schnell und verhinderte, dass sich die Flammen weiter ausbreiten. Jetzt ermittelt die Polizei in dem Fall. 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
4: Auf der B80 Halle Richtung Lutherstadt Eisleben. Achtung, zwischen Ausfahrt Neustadt Industriegebiet und der A143 Halle Neustadt ist eine Person auf der Fahrbahn. Im Burgenlandkreis ist in Höhe des Abzweiges nach Wuschlaub ein Pannenauto auf der rechten Spur. Die A72 Zwickau Richtung Chemnitz. Zwischen dem Rastplatz am Neukirchener Wald und Chemnitz Süd liegen Fahrzeugteile auf der Fahrbahn. Außerdem hat es auf der A72 Leipzig Richtung Chemnitz in der Abfahrt Chemnitz-Röhrsdorf einen Unfall gegeben. Und die B184 Leipzig Richtung Dessau ist in Höhe Dessau Süd nach einem Unfall gesperrt. Geblitzt wird in Dresden auf der Coventry-Straße stadtauswärts. Staus und Blitzer immer melden an unsere kostenfreie Hotline 0800 0815 200. Das Wetter im Freistaat. Viel Sonne gibt's gerade, dazu nur ein paar Wolken und es bleibt trocken. Bis zum Abend ändert sich da kaum was und die Temperaturen liegen bei 25 bis 27 Grad. Morgen kommt dann richtig Sommerfeeling auf, lange sonnig, später am Abend ziehen ein paar Wolken rein. Ganz vereinzelt geht mal ein kurzer Schauer oder ein Gewitter, maximal bis 34 Grad.
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6: Am Samstagnachmittag, hallo zusammen, ich bin Carsten Richter. Vielleicht sitzt ihr gerade im Auto, kurz mal zum Baumarkt fahren oder ihr habt eine längere Reise vor euch. Wünsche jedenfalls eine gute Fahrt, wo auch immer es hingeht. Und die passende Mucke hab ich natürlich auch. Ja, einer der ersten Kulthits von Kim Wilde. 1981 war es, Cambodia.

0: Das ist RSA. Hallo zusammen. Ihr gönnt euch vielleicht gerade ein Eis schmecken lassen. Wir gönnen uns auch was. Und zwar ein Kulthit von Gianna Nannini. Männer. So der Titel. I Maschi. Ist mehr Musik aus den 80ern.
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0: Das ist RSA am Nachmittag. Hallo ihr Lieben, Sommer ist natürlich auch immer die Zeit der Open Airs. Könnt ihr heute zum Beispiel Matthias Reim im Wasserschloss Klaffenbach erleben? Oder ihr schaut mal in Freiberg vorbei, da spielen nämlich Karat.
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0: Die Ostrock-Legenden sind zu Gast im Schloss Freudenstein. Es gibt auch noch ein paar vereinzelte Tickets. Mehr Infos dazu und weitere Tipps fürs Wochenende gibt's auf rsa-sachsen.de. Und das sind die Pet Shop Boys mit dem Kulthit aus den 90er Jahren. Go West!

0: Ihr hört RSA, da flüstert uns gleich Cyndi Lauper ganz sanft ins Ohr mit Time After Time. Außerdem, die wahre Legende ist dabei, Paul McCartney. Und den lässigen Sound von Laidback gibt's auch, Bakerman. Nach einer kurzen Pause. Bis gleich.
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7: Auf der A72 Zwickau Richtung Chemnitz gibt es zwischen dem Rastplatz am Neukirchener Wald und Chemnitz Süd Fahrzeugteile auf der Fahrbahn. In der Gegenrichtung auf der A72 Leipzig Richtung Chemnitz hat es in der Abfahrt Chemnitz-Röhrsdorf einen Unfall gegeben. Die B184 Leipzig Richtung Dessau ist in Höhe Dessau Süd nach einem Unfall gesperrt. Und im Burgenlandkreis steht in Höhe des Abzweiges nach Wuschlaub ein Pannenauto auf der rechten Spur. Geblitzt wird in Dresden auf der Coventry-Straße stadtauswärts. Staus und Blitzer immer melden an unsere kostenfreie Hotline 0800 0815 200. Das Wetter im Freistaat. Viel Sonne gibt's gerade, dazu nur ein paar Wolken und es bleibt trocken. Bis zum Abend ändert sich da kaum was und die Temperaturen liegen bei 25 bis 27 Grad. Morgen kommt dann richtig Sommerfeeling auf, lange sonnig, später am Abend ziehen ein paar Wolken rein. Ganz vereinzelt geht mal ein kurzer Schauer oder ein Gewitter, maximal bis 34 Grad.
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SA hier. Hallo zusammen. Von Dieter Bohlen. Mag man ja halten, was man will, aber der Typ hat damals richtig geackert. Jahrelang hat er im Studio gebastelt, um den ikonischen Sound von Modern Talking zu erschaffen. Und der Erfolg spricht natürlich für sich. Ne? Über 120 Millionen verkaufte Tonträger. Musste erstmal nachmachen. Hier sind die Jungs bei RSA mit dem Kulthit aus den 80ern.

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0: Ja, gibt's heute Abend wieder mit Micha Havig und einer Menge Kulthits. Viel zu selten gespielt, aber bei uns gibt's die Nummer. 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Dazu hören wir Taffy. Ja, und King of Pop darf natürlich auch nicht fehlen. Heute Abend in der 80er-Disco. Punkt 7 geht's los, hier bei RSA. 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

0: So, kurz vor um 7 ist es, ihr hört RSA, da gibt es gleich Wiener Schmäh, Falco, Rock Me Amadeus, Genesis haben wir auch dabei, die Hitmaschine und wir hören feinste Eurodisco von Bad Boys Blue. Bis gleich.
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7: Um 16 Uhr. Ich bin Tom Husse. Das Kindergeld soll nächstes Jahr um 8 Euro pro Monat steigen. So steht es in Plänen des Bundesfinanzministeriums, schreibt die Bild. 2028 soll nochmal 5 Euro draufkommen. Philipp Rösler mit den Einzelheiten.
8: Neben dem Kindergeld sollen auch Grund- und Kinderfreibetrag steigen. Finanzieren will man das unter anderem durch eine Ausweitung der Steuer für Spitzenverdiener. Ab einem Einkommen von 250.000 Euro soll der Steuersatz dann bei 45% liegen. Union und SPD hatten sich auf eine Einkommenssteuerreform geeinigt, um vor allem kleine und mittlere Einkommen zu entlasten. Insgesamt um rund 10 Milliarden Euro pro Jahr.
7: Bundesverkehrsminister Bilger fordert weiter eine deutschlandweite Aussetzung des Fahrverbots für Lkw an Sonn- und Feiertagen. Unternehmen bräuchten jetzt Flexibilität, sagt er im Deutschlandfunk. Wegen der niedrigen Flusspegeln müssen Transporte von Wasser auf Straße und Schiene verlagert werden. NRW, Rheinland-Pfalz, Niedersachsen und das Saarland haben das Verbot bereits ausgesetzt. Die Wirtschaft begrüßt das, Gewerkschaften warnen dagegen vor einer Mehrbelastung für Lkw-Fahrer. Die Kirnitschtalbahn im Landkreis Sächsische Schweiz-Osterzgebirge fährt seit heute wieder. Nach dem schweren Unwetter am Dienstag hatten umgestürzte Bäume die Oberleitung beschädigt. Der Betrieb musste eingestellt werden. Jetzt ist alles repariert. Die historische Straßenbahn verkehrt wieder im 30-Minuten-Takt. Die Ausbrüche von KI-Modellen bei Tests haben zuletzt wieder eine Diskussion um den Umgang mit der Technik ausgelöst. Viele sorgen sich um die Sicherheit im Netz, weil Cyberkriminelle vielleicht leichteres Spiel haben. KI-Experte Thorsten Holz vom Max-Planck-Institut für Sicherheit sieht dadurch aber eher Unternehmen in Gefahr. Er sagte uns:
9: Als Privatperson muss man sich jetzt nicht unbedingt Sorgen machen, weil die Angriffe auf Privatpersonen ist meistens, dass also ein Betrüger versucht, das Opfer dazu zu bringen, ein solches Passwort einzugeben oder auf einen Link drauf zu klicken, oder es werden gestohlene Passwörter benutzt. Und das sind eben die Angriffe, die jetzt über KI-Modelle nicht unbedingt deutlich besser werden.
7: Die Ortsfeuerwehr Ludwigsdorf

0: Ben Görlitz hat heute ein neues Einsatzfahrzeug bekommen. Es ist unter anderem in Sachen Brandbekämpfung technisch auf dem neuesten Stand und hat einen 2000 Liter Wassertank. Außerdem an Bord jede Menge Technik, damit die Kameraden bei Verkehrsunfällen schnelle Hilfe leisten können. 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
2: Auf der A72 Zwickau Richtung Chemnitz liegt zwischen dem Rastplatz am Neukirchener Wald und Chemnitz Süd Fahrzeugteile auf der Fahrbahn. Auf der A72 Leipzig Richtung Chemnitz hat es in der Abfahrt Chemnitz-Röhrsdorf einen Unfall gegeben. Die B184 Leipzig Richtung Dessau ist in Höhe Dessau Süd nach einem Unfall gesperrt. Possendorf-Kreischahr-Straße. Zwischen dem Südhang und der B170 Hauptstraße sind in beiden Richtungen Pferde auf der Straße unterwegs. Im Burgenlandkreis steht in Höhe des Abzweiges nach Ruschlaub ein Pannenauto auf der rechten Spur. Geblitzt wird in Dresden auf der Coventry-Straße stadtauswärts. Staus und Blitzer immer melden an unsere kostenfreie Hotline 0800 0815 200. Das Wetter im Freistaat. Viel Sonne gibt's gerade, dazu nur ein paar Wolken und es bleibt trocken. Bis zum Abend ändert sich da kaum was und die Temperaturen liegen bei 25 bis 27 Grad. Morgen kommt dann richtig Sommerfeeling auf, lange sonnig, später am Abend ziehen ein paar Wolken rein. Ganz vereinzelt geht mal ein kurzer Schauer oder ein Gewitter, maximal bis 34 Grad.
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3: Mit Carsten Richter ein schönes Wochenende gewünscht. Und es ist schon ein bisschen kompliziert, diese Bandgeschichte. Die Gruppe besteht aus einem Jamaikaner, einem Engländer und einem Ami. Zusammengefunden haben sie aber in Köln. Beim Independent-Label Coconut, die wollten so Richtung Euro-Disco gehen, haben lange gesucht nach den passenden Sängern und dann dieses Trio zusammengestellt. Bad Boys Blue. Jetzt mit dem Kulthit aus den 80ern.

Das ist RSA. Ihr habt vielleicht gerade euer Auto mal von Grund auf gereinigt. Das muss ich ja im Urlaub immer eine Menge mitmachen. Ne? Jetzt strahlt es wieder im neuen Glanz und wir belohnen das mit dem Kulthit aus den 80ern. Das ist Falco.

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Naja, es wäre langsam auch eine Überlegung für uns. Ihr hört RSA, hallo zusammen. In Japan gibt es ein ganz besonderes Gerät, und zwar ein Kühlschrank für Menschen. Ja, die sogenannte Duhimon-Box. So ungefähr 2 Meter hoch, kannst du dich reinsetzen, wenn es zu warm ist, und kriegst dann kalte Luft dran gepustet, ja, bis zu 5 Grad etwa. Ist typisch Japan, die Leute dort sind ja auch Fan von Automaten und schrägen Erfindungen, also kein Wunder, dass auch sowas auf dem Markt ist. Es gibt aber leider einen Haken. Das Gerät funktioniert nur bei bis zu 35 Grad Außentemperatur. Ja, wenn es wärmer ist, dann ist unklar, ob es so richtig funktioniert. Schalte ich lieber meinen Ventilator an, der ist da verlässlicher. Und Abkühlung gibt es jetzt auch von Madonna. Es ist Frozen. Hier wird RSA.

0: Das ist RSA. Hallo zusammen. Hier gibt es gleich die inoffizielle Hymne von Australien, Man at Work mit Down Under. Ein Song, der übrigens auch einen ganz unschönen Rechtsstreit nach sich gezogen hat. Die Geschichte erzähle ich gleich. Außerdem gibt es einen Kulthit von Charles and Eddie und besten Synthie-Pop made in Germany, Alpha Will. Also, einfach dranbleiben.
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6: Auf der A4 Erfurt Richtung Chemnitz liegt zwischen Wüstenbrand und Limbach-Oberfrohna in Höhe der Raststätte Rabensteiner Wald Süd ein Dachzelt auf der Autobahn. Auf der A72 Leipzig Richtung Chemnitz hat es in der Abfahrt Chemnitz-Röhrsdorf einen Unfall gegeben. Und im Burgenlandkreis steht in Höhe des Abzweiges nach Wuschlaub ein Pannenauto auf der rechten Spur. Geblitzt wird in Dresden auf der Coventry-Straße stadtauswärts. Staus und Blitzer immer melden an unsere kostenfreie Hotline 0800 0815 200. Das Wetter im Freistaat. Viel Sonne gibt's gerade, dazu nur ein paar Wolken und es bleibt trocken. Bis zum Abend ändert sich da kaum was und die Temperaturen liegen bei 25 bis 27 Grad. Morgen kommt dann richtig Sommerfeeling auf, lange sonnig, später am Abend ziehen ein paar Wolken rein. Ganz vereinzelt geht mal ein kurzer Schauer oder ein Gewitter, maximal bis 34 Grad.
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So klingt's bei RSA. Einen schönen Samstag wünscht. Jetzt geht's um diesen Kult-Hit. Ach, kennen wir alle. Down Under, Man at Work, riesengroßes Ding damals und Thema eines komplizierten Gerichtsverfahrens. Denn 28 Jahre nach Veröffentlichung des Songs, also Anfang der Nullerjahre, hat ein Musikverlag geklagt. Zwei Takte des Songs sollen nämlich von dem alten Pfadfinder-Song stammen. Ja, und die Melodie sollen Man at Work angeblich hier verwendet haben. Ja, mit viel Fantasie vielleicht. Aber ein Gericht hat damals gemeint, ja, stimmt, also musste die Band 5% der Tantiem zahlen, die sie seit 2002 eingenommen haben. War nicht weiter wild, wenn man überlegt, dass die Band vorher vermutlich Millionen mit diesem Song verdient hat. Es ist mehr Musik aus den 80ern. Hier bei RSA, Down Under, sind Man at Work.

Ja, da ist Party, die Communards. Ihr hört RSA. Hallo zusammen. Es gibt eine Sache, die brauchen wir garantiert nicht am Wochenende. Vor allem in der Urlaubszeit, und zwar Stress. Deswegen vielleicht noch ein Käffchen trinken, aufs Sofa setzen oder auf den Balkon und einfach entspannen. Wir haben die passende Mucke. Das ist Sascha, Believe.

0: begeistert. Ihr seid der Wahnsinn. Ihr seid so krass. Über 200 Urlaubsreime habt ihr uns geschickt. Eure Kreativität ist wirklich grenzenlos. Und dafür bekommt ihr 500 Euro Urlaubsgeld. Wer den 500 Euro Urlaubszuschuss für seinen Urlaubsreim auf den Kopf hauen kann, das erfahrt ihr Montag 7.40 Uhr. Ich freue mich schon drauf, euch die Kohle zu schenken. Ich bin Melanie und bis dahin wünsche ich euch jetzt erstmal das schönste Wochenende dieser Woche.
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3: Um 17 Uhr. Ich bin Tom Husse. Bundesverkehrsminister Bilger wirbt weiter für ein deutschlandweites Aussetzen des Fahrverbots an Sonn- und Feiertagen für Lkw. Unternehmen bräuchten jetzt Flexibilität, so Bilger im Deutschlandfunk. Holger Dirk mit mehr.
4: Hintergrund sind die niedrigen Flusspegel. Transporte müssen deshalb teilweise vom Wasser auf Straße und Schiene verlagert werden. 4 Bundesländer sind inzwischen vorgeprescht. Nordrhein-Westfalen, Rheinland-Pfalz, Niedersachsen und das Saarland haben das Fahrverbot ausgesetzt. Lob dafür kommt aus der Wirtschaft, Kritik dagegen von Gewerkschaften. Die befürchten eine Mehrbelastung für Lkw-Fahrer.
3: Ab dem nächsten Jahr gibt es mehr Kindergeld. Laut Plänen des Bundesfinanzministeriums 8 Euro mehr im Monat. 2028 kommen nochmal 5 Euro dazu, schreibt die Bild. Außerdem sollen Grund- und Kinderfreibetrag steigen. Finanziert wird das unter anderem durch eine höhere Steuer für Spitzenverdiener. Union und SPD hatten sich auf eine Einkommensteuerreform geeinigt, um vor allem kleine und mittlere Einkommen zu entlasten, insgesamt um rund 10 Milliarden Euro pro Jahr. Im Landkreis Bautzen ist die Feuerwehr zu einem kleineren Waldbrand ausgerückt. Ausgelöst wurde er durch Baumfällarbeiten, die ein 66-Jähriger im Wiltener Ortsteil Irgersdorf durchgeführt hat. Der Baum stürzte laut Polizei auf eine Stromleitung zu einem Wochenendhaus und setzte den Waldboden in Flammen. Die Feuerwehr löschte die rund 50 Quadratmeter große Fläche schnell und verhinderte, dass sich die Flammen weiter ausbreiten. Jetzt ermittelt die Polizei in dem Fall. Haben Cyberkriminelle durch KI leichteres Spielen? Das ist eine der Sorgen, die bei vielen zuletzt wieder aufgeflammt ist. KI-Modelle hatten sich bei Tests selbstständig gemacht und Websites gehackt. KI-Experte Thorsten Holz vom Max-Planck-Institut sagt uns aber, wenn es um Privatpersonen geht, bringt KI Betrüger nicht groß weiter. Phishing und Co. bleiben da größtes Risiko. Und KI könne das Surfen sogar sicherer machen, so Holz.
5: Die Browser, die wir jetzt heute benutzen, sind viel, viel sicherer dank KI, weil einfach diese Modelle auch sehr gut in der Lage sind, für defensive Szenarien eingesetzt zu werden. Dass also während der Entwicklung ein Modell benutzt werden kann, um schon mal proaktiv Sicherheitslücken zu finden.
3: Mitten in der Urlaubszeit ist der Vulkan Ätna auf Sizilien erneut ausgebrochen. Der größte aktive Vulkan Europas stieß eine riesige Wolke aus Rauch und Asche aus. Am nahegelegenen Flughafen wurden Starts und Landungen zeitweise gestrichen. 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
6: Auf der A4 Erfurt Richtung Chemnitz liegt zwischen Wüstenbrand und Limbach-Oberfrohna in Höhe der Raststätte Rabensteiner Wald Süd ein Dachzelt auf der Autobahn. Auf der A9 Halle-Leipzig Richtung Berlin liegen zwischen Fockerode und dem Rastplatz Kliegner-Aue-Ost Gegenstände auf der Fahrbahn. Die A9 Berlin Richtung Halle-Leipzig ist zwischen dem Rastplatz Kliegner-Aue-West und Fockerode gesperrt. Und im Burgenlandkreis steht in Höhe des Abzweiges nach Wuschlaub ein Pannenauto auf der rechten Spur. Staus und Blitzer immer melden an unsere kostenfreie Hotline 0800 0815 200. Das Wetter im Freistaat. Sonnig und trocken ist es gerade am späten Nachmittag und die Höchstwerte liegen heute bei 25 bis 27 Grad. In Richtung Abend bleibt es weiter freundlich, höchstens ziehen ein paar Wolken auf. Morgen wird es dann richtig heiß, lange sonnig,

0: trocken und maximal werden 34 Grad erreicht. Später sind vereinzelt mal ein kurzer Schauer oder ein Gewitter drin.
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3: Am Samstagnachmittag mit Carsten Richter. Hallo zusammen. Wenn sich jemand den Legendenstatus redlich verdient hat, ja dann natürlich diese Frau. In den 60ern gefeierte Star, danach in der Versenkung verschwunden und dann 1984 mit Pauken und Trompeten wieder aufgetaucht. Tina Turner. Hier kommt ihr Comeback-Song von damals. Private Dancer. Ja.

Schönen guten Tag allerseits. RSA hier. Ich hoffe, ihr habt einen tollen Samstag. Vielleicht war da gerade mit der Family im Zoo oder im Freibad. Es geht bei so einem Wetter ja immer. Und jetzt gibt's was für die Heimfahrt. Aus den 80ern. Popmusik der Extraklasse. Sandra, Around My Heart.

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Das ist RSA. Hallo zusammen. Und worauf ist man in Bautzen ganz besonders stolz? Die vielen Türme, die herrliche Altstadt und na klar, auch auf den Bautzener Senf. Das steht ganz besonders im Mittelpunkt aktuell. Und zwar bei den Bautzener Senfwochen. Da machen ganz viele Restaurants, Cafés und Händler mit. Die haben sich raffinierte Gerichte einfallen lassen rund um die scharfe Köstlichkeit. Das ist auf jeden Fall eine Empfehlung für Feinschmecker, zumal ihr bei der Gelegenheit auch mal wieder die schöne Stadt erkunden könnt. Mehr Infos gibt's auf rsa-sachsen.de. Und jetzt gibt's herrlichen Synthie-Pop von OMD, Sailing on the Seven Seas.

0: Ihr hört RSA und feines Zeug habe ich gleich dabei. Depeche Mode mit Policy of Truth. Dazu gibt's eine edle Schnulze von Robbie Williams. Und Chris de Burgh macht einen Stadionrock mit High on Emotion. Hör mal ein paar Minuten. Bis gleich.
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8: Auf der A4 Erfurt Richtung Chemnitz liegt zwischen Wüstenbrand und Limbach-Oberfrohna in Höhe der Raststätte Rabensteiner Wald Süd ein Dachzelt auf der Autobahn. Auf der A9 Halle-Leipzig Richtung Berlin liegen zwischen Fockerode und dem Rastplatz Kliegner-Aue-Ost Gegenstände auf der Straße. Die A9 Berlin Richtung Halle-Leipzig ist zwischen dem Rastplatz Kliegner-Aue-West und Fockerode gesperrt. Im Kreis Görlitz ist die Löbauer Straße zwischen Ottenhain und Strahwalde nach einem Unfall in beiden Fahrtrichtungen gesperrt. Und im Kreis Leipzig ist die Straße zwischen Buchheim und dem Abzweig nach Ebersbach nach einem Unfall in beiden Richtungen gesperrt. Staus und Blitzer immer melden an unsere kostenfreie Hotline 0800 0815 200. Das Wetter im Freistaat. Sonnig und trocken ist es gerade am späten Nachmittag und die Höchstwerte liegen heute bei 25 bis 27 Grad. In Richtung Abend bleibt es weiter freundlich, höchstens ziehen ein paar Wolken auf. Morgen wird es dann richtig heiß, lange sonnig, meist trocken und maximal werden 34 Grad erreicht. Später sind vereinzelt mal ein kurzer Schauer oder ein Gewitter drin.
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Das ist RSA, es geht so langsam Richtung Abendessen. Vorher gibt es noch feinsten Synthie-Pop. 1982, Yesu mit Don't Go und im gleichen Jahr erschien die wunderbaren Eurythmics mit Love is a Stranger. Habt einen schönen Sonnabend.

RSA hier und der Berg ruft, zumindest in Hohenstein-Ernsttal, ist nämlich das Motto beim Bergfest auf dem Festgelände Pfaffenberg. Ist mittlerweile Kult, wer einen Adrenalinkick sucht, der ist hier genau richtig, gibt ganz viele Fahrgeschäfte, aber auch Live-Musik, Shows, Attraktionen und natürlich eine Menge zu futtern. Guck mal auf unsere Website, gibt's mehr Infos und weitere Tipps fürs Wochenende, rsa-sachsen.de. Zeit für Depeche Mode, Policy of Truth.

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1: Um 18 Uhr. Ich bin Tom Husse. Das Kindergeld soll nächstes Jahr um 8 Euro pro Monat steigen. So steht es in Plänen des Bundesfinanzministeriums, schreibt die Bild. 2028 soll nochmal 5 Euro draufkommen. Philipp Rösler mit den Einzelheiten.
2: Neben dem Kindergeld sollen auch Grund- und Kinderfreibetrag steigen. Finanzieren will man das unter anderem durch eine Ausweitung der Steuer für Spitzenverdiener. Ab einem Einkommen von 250.000 Euro soll der Steuersatz dann bei 45% liegen. Union und SPD hatten sich auf eine Einkommenssteuerreform geeinigt, um vor allem kleine und mittlere Einkommen zu entlasten. Insgesamt um rund 10 Milliarden Euro pro Jahr.
1: In Plauen haben gut 10.000 Menschen gegen die Bundesregierung demonstriert. Sie forderten unter anderem den Rücktritt des Kabinetts und auch Neuwahlen. Zu dem Protest aufgerufen hatte das Projekt 1 Million. Parallel waren hunderte Gegendemonstranten auf der Straße. Sie kritisierten vor allem die Verbindung der Veranstalter in die rechtsextreme Szene. Laut Polizei lief alles friedlich. Verkehrsminister Bilger wirbt weiter für ein deutschlandweites Aussetzen des Lkw-Fahrverbots an Sonntagen. Firmen bräuchten Flexibilität, um wegen der niedrigen Flusspegeln Transporte auf die Straße verlagern zu können, sagt er im Deutschlandfunk. NRW, Rheinland-Pfalz, Niedersachsen und das Saarland haben das Verbot bereits ausgesetzt. Wer von Italien nach Spanien einreist, muss ab sofort durch eine Grenzkontrolle. Das hat die spanische Regierung angekündigt. Philipp Nützig, Grund ist ein Streit beider Länder.
3: Ja, Italien hatte zuvor bereits Kontrollen wegen der Flüchtlingskrise in Ceuta eingeführt. Madrid findet das völlig überzogen und hatte Rom daher ein Ultimatum gestellt, die Kontrollen wieder abzuschaffen. Das ist nicht passiert, also gelten die Kontrollen nun in beide Richtungen. Da es keine gemeinsame Landgrenze gibt, geht es nur um Flüge und Schiffe. Außerdem heißt es, von den rund 72.000 Menschen, die vergangene

0: Woche illegal in die Exklave Ceuta gelangt sind, hätte keiner den Schengen-Raum betreten.
1: Die Ortsfeuerwehr Ludwigsdorf in Görlitz hat heute ein neues Einsatzfahrzeug bekommen. Es ist unter anderem in Sachen Brandbekämpfung technisch auf dem neuesten Stand und hat einen 2000 Liter Wassertank. Außerdem an Bord jede Menge Technik, damit die Kameraden bei Verkehrsunfällen schnelle Hilfe leisten können. 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
3: Auf der A4 Erfurt Richtung Chemnitz liegt zwischen Wüstenbrand und Limbach-Oberfrohna in Höhe der Raststätte Rabensteiner Wald Süd ein Dachzelt auf der Autobahn. Auf der A4 Görlitz-Dresden laufen zwischen Bautzen-West und Salzenforst in beiden Richtungen Rehe auf der Autobahn rum. Auf der A9 Halle-Leipzig Richtung Berlin liegen zwischen Fockerode und dem Rastplatz Kliegner-Aue-Ost Gegenstände auf der Autobahn. Auf der A9 Berlin Richtung Halle-Leipzig gibt es zwischen dem Rastplatz Kliegner-Aue-West und Fockerode eine Sperrung. Und im Kreis Leipzig ist die Straße zwischen Buchheim und dem Abzweig nach Ebersbach nach einem Unfall in beiden Richtungen dicht. Staus und Blitzer immer melden an unsere kostenfreie Hotline 0800 0815 200. Das Wetter im Freistaat. Trocken ist es heute Abend, dazu nur ein paar Wolken am Himmel und sonst bleibt alles klar und ruhig. In der Nacht sinken die Temperaturen auf 16 bis 9 Grad, vereinzelt sind auch 6 Grad drin. Morgen bleibt es lange trocken, am Abend kommen mehr Wolken dazu und ab und zu ist ein kurzer Schauer oder ein Gewitter möglich. Maximal werden es 34 Grad.
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6: A72, Plauen Richtung Chemnitz. Zwischen Zwickau Ost und Hartenstein hat es einen Unfall gegeben. Die A9 Berlin Richtung Halle Leipzig ist zwischen dem Rastplatz Kliegner-Aue West und Fockerode gesperrt. Auf der A9 Halle Leipzig Richtung Berlin liegen zwischen Fockerode und dem Rastplatz Kliegner-Aue Ost Gegenstände auf der Fahrbahn. Im Kreis Leipzig ist die Straße zwischen Buchheim und dem Abzweig nach Ebersbach nach einem Unfall in beiden Richtungen gesperrt. Und im Burgenlandkreis in Höhe des Abzweiges nach Wuschlaub steht ein kaputtes Auto auf der rechten Spur. Staus und Blitzer immer melden an unsere kostenfreie Hotline 0800 0815 200. Das Wetter im Freistaat. Trocken ist es heute Abend, dazu nur ein paar Wolken am Himmel und sonst bleibt alles klar und ruhig. In der Nacht sinken die Temperaturen auf 16 bis 9 Grad, vereinzelt sind auch 6 Grad drin. Morgen bleibt es lange trocken, am Abend kommen mehr Wolken dazu und ab und zu ist ein kurzer Schauer oder ein Gewitter möglich. Maximal werden es 34 Grad.
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9: Um 19 Uhr. Ich bin Mia Hin. Tausende Menschen sind in Plauen gegen die Politik der Bundesregierung auf die Straße gegangen. Die Polizei spricht von 10.000 Teilnehmern. So viele waren auch angemeldet. Die Bewegung forderte Neuwahlen und den Rücktritt der Bundesregierung. Es gab auch mehrere Gegendemos. Im Landkreis Bautzen ist die Feuerwehr zu einem kleineren Waldbrand ausgerückt. Ausgelöst wurde er durch private Baumfällarbeiten. Ein Baum stürzte laut Polizei auf eine Stromleitung zu einem Wochenendhaus und setzte den Waldboden in Flammen. Die Feuerwehr löschte die rund 50 Quadratmeter große Fläche schnell und verhinderte, dass sich die Flammen weiter ausbreiten. Jetzt ermittelt die Polizei in dem Fall. Bundesverkehrsminister Bilger wirbt weiter für ein deutschlandweites Aussetzen des Fahrverbots an Sonn- und Feiertagen für Lkw. Unternehmen bräuchten jetzt Flexibilität, so Bilger im Deutschlandfunk. Holger Dilk mit mehr.
10: Hintergrund sind die niedrigen Flusspegel. Transporte müssen deshalb teilweise vom Wasser auf Straße und Schiene verlagert werden. Vier Bundesländer sind inzwischen vorgeprescht. Nordrhein-Westfalen, Rheinland-Pfalz, Niedersachsen und das Saarland haben das Fahrverbot ausgesetzt. Lob dafür kommt aus der Wirtschaft, Kritik dagegen von Gewerkschaften. Die befürchten eine Mehrbelastung für Lkw-Fahrer.
9: Ab dem nächsten Jahr gibt es mehr Kindergeld. Laut Plänen des Bundesfinanzministeriums 8 Euro mehr im Monat. 2028 kommen dann nochmal 5 Euro dazu, schreibt die Bild. Außerdem sollen Grund- und Kinderfreibetrag steigen. Finanziert wird das unter anderem durch eine höhere Steuer für Spitzenverdiener. Union und SPD hatten sich auf eine Einkommenssteuerreform geeinigt, um vor allem kleine und mittlere Einkommen zu entlasten. Insgesamt um rund 10 Milliarden Euro pro Jahr. Die EU fordert von Plattformen wie TikTok, Facebook und Instagram ein härteres Vorgehen gegen Fake News. Auslöser ist der Vorfall rund um die spanische Enklave Ceuta. Die Falschmeldung über eine offene Grenze zu Marokko hatte Zehntausende dazu gebracht, sich auf den Weg dorthin zu machen. Die Freiwasserschwimmer haben für das deutsche Team bei der EM in Paris die 4. Goldmedaille gewonnen. In der Mixed-Staffel war das Quartett um den zweifachen Europameister Florian Wellbrock nicht zu schlagen und siegte vor Italien und Ungarn. 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
11: Auf der A9 Halle-Leipzig Richtung Berlin liegen zwischen Fockerode und dem Rastplatz Kliegner-Aue-Ost Gegenstände auf der Fahrbahn. Die A9 Berlin Richtung Halle-Leipzig ist zwischen dem Rastplatz Kliegner-Aue-West und Fockerode

0: gesperrt. Auf der A72 Plauen Richtung Chemnitz hat es zwischen Zwickau Ost und Hartenstein einen Unfall gegeben. Im Kreis Leipzig gab es auf der Straße zwischen Buchheim und dem Abzweig nach Ebersbach einen Unfall. Und im Burgenlandkreis steht in Höhe des Abzweiges nach Wuschlaub ein Pannenauto auf der rechten Spur. Staus und Blitzer immer melden an unsere kostenfreie Hotline 0800 0815 200. Das Wetter im Freistaat. Trocken ist es heute Abend, dazu nur ein paar Wolken am Himmel und sonst bleibt alles klar und ruhig. In der Nacht sinken die Temperaturen auf 16 bis 9 Grad, vereinzelt sind auch 6 Grad drin. Morgen bleibt es lange trocken, am Abend kommen mehr Wolken dazu und ab und zu ist ein kurzer Schauer oder ein Gewitter möglich. Maximal werden es 34 Grad.
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2: Ja, kurz nach 7 haben wir es. Ich bin Micha Habich und wir machen uns jetzt einen richtig schönen gemeinsamen Samstagabend. Egal, ob ihr jetzt gerade beim Nachbarn am Grill sitzt, noch arbeitet oder zu Hause endlich die Füße hochlegt. Um die Musik müsst ihr euch jetzt nicht mehr kümmern. Das machen wir hier. 2 Stunden lang. Die Pet Shop Boys, Superior, mit denen geht's los. Wow.

den Samstagabend. Hier ist die 80er-Disco bei RSA. Mel and Kim Respectable. Ja, mit dem nächsten Song, mit Billie Jean, da hat man als 80er-Kind natürlich sofort dieses Bild im Kopf. Kassettenrekorder, Finger auf Aufnahme und bloß hoffen, dass der Moderator nicht wieder in den Anfang reinquatscht. So wie ich jetzt.

Macht euch einen schönen Samstagabend. Denise Williams, Let's Hear It for the Boy, bei RSA in der 80er Disco. Mental as Anything haben jetzt hier den perfekten Ratschlag für den Samstagabend. Live it up, genießt den Abend, macht was draus. Mehr muss

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3: Auf der A9 Halle Leipzig Richtung Berlin. Vorsicht, zwischen Fockerode und dem Rastplatz Kliegner-Aue-Ost liegen Gegenstände auf der Fahrbahn. Im Kreis Leipzig gab es auf der Straße zwischen Buchheim und dem Abzweig nach Ebersbach einen Unfall. Im Burgenlandkreis ist in Höhe des Abzweiges nach Wuschlaub ein Auto auf der rechten Spur liegen geblieben. Auf der A4 Chemnitz Richtung Erfurt ist zwischen Hohenstein-Ernsthal und Glauchau-Ost die Straße wegen Bergungsarbeiten gesperrt. Und auf der A9 Berlin Richtung Halle-Leipzig ist zwischen dem Rastplatz Kliegner-Aue-West und Fockerode gesperrt. Staus und Blitzer immer melden an unsere kostenfreie Hotline 0800 0815 200. Das Wetter im Freistaat. Trocken ist es heute Abend, dazu nur ein paar Wolken am Himmel und sonst bleibt alles klar und ruhig. In der Nacht sinken die Temperaturen auf 16 bis 9 Grad, vereinzelt sind auch 6 Grad drin. Morgen bleibt es lange trocken, am Abend kommen mehr Wolken dazu und ab und zu ist ein kurzer Schauer oder ein Gewitter möglich. Maximal werden es 34 Grad.

schönen Frauen, die geben sich hier die Klinke in die Hand. Am Samstagabend in der 80er-Disco bei RSA vom Pretty Young Girl geht's jetzt hier zu Cinderella. Geoffrey Williams bei RSA.

Donnerstagabend, der nimmt langsam richtig Fahrt auf. Dead or Alive, You Spin Me Round. Hier in der 80er Disco bei RSA und bei Come On Eileen. Da passiert bis heute ja immer noch das Gleiche. Ne? Erst wippen alle so ganz harmlos mit und spätestens beim Refrain wird's richtig laut. Dexys Midnight Runners hier bei RSA. Schönen Samstagabend.

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1: Um 20 Uhr. Ich bin Mia Hin. Das Kindergeld soll nächstes Jahr um 8 Euro pro Monat steigen. So steht es in den Plänen des Bundesfinanzministeriums, schreibt die Bild. 2028 sollen nochmal 5 Euro draufkommen. Philipp Rösler mit den Einzelheiten.
2: Neben dem Kindergeld sollen auch Grund- und Kinderfreibetrag steigen. Finanzieren will man das unter anderem durch eine Ausweitung der Steuer für Spitzenverdiener. Ab einem Einkommen von 250.000 Euro soll der Steuersatz dann bei 45% liegen. Union und SPD hatten sich auf eine Einkommenssteuerreform geeinigt, um vor allem kleine und mittlere Einkommen zu entlasten, insgesamt um rund 10 Milliarden Euro pro Jahr.
1: In Plauen haben gut 10.000 Menschen gegen die Bundesregierung demonstriert. Sie forderten unter anderem den Rücktritt des Kabinetts und auch Neuwahlen. Zu dem Protest aufgerufen hatte das Projekt 1 Million. Parallel waren hunderte Gegendemonstranten auf der Straße. Das Bündnis für Demokratie, Toleranz und Zivilcourage kritisierte vor allem die Verbindung der Veranstalter in die rechtsextreme Szene. Laut Polizei lief alles soweit friedlich. Bundesverkehrsminister Bilger fordert weiter eine deutschlandweite Aussetzung des Fahrverbots für Lkw an Sonn- und Feiertagen. Unternehmen bräuchten jetzt Flexibilität, sagte er im Deutschlandfunk. Wegen der niedrigen Flusspegel müssen Transporte von Wasser auf Straße und Schiene verlagert werden. NRW, Rheinland-Pfalz, Niedersachsen und das Saarland haben das Verbot bereits ausgesetzt. Die Wirtschaft begrüßt das. Gewerkschaften warnen dagegen vor einer Mehrbelastung für Lkw-Fahrer. Das Bundesinnenministerium plant einen neuen Personalausweis. Wie die Rheinische Post schreibt, soll wohl das Adressfeld wegfallen. Dann könnte ein Umzug einfach nur noch digital erfasst werden. Bessere Sicherheitsmerkmale sollen außerdem Fälschungen schwieriger machen. Am Gardasee in Italien sind wegen eines heftigen Waldbrands mehr als 200 Menschen in Sicherheit gebracht worden. Darunter sind auch deutsche Urlauber. Der Waldbrand wütet derzeit am Westufer des Gardasees und hat sich letzte Nacht extrem schnell ausgebreitet. Die Kirnitzstahlbahn im Landkreis Sächsische Schweiz-Osterzgebirge fährt seit heute wieder. Nach dem schweren Unwetter am Dienstag hatten umgestürzte Bäume die Oberleitung beschädigt. Der Betrieb musste eingestellt werden. Jetzt ist alles repariert. Die historische Straßenbahn verkehrt wieder im 30-Minuten-Takt. 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
3: Auf der A9 Halle-Leipzig Richtung Berlin liegen zwischen Fockerode und dem Rastplatz Kliegner-Aue-Ost Gegenstände auf der Fahrbahn. Die A9 Berlin Richtung Halle-Leipzig ist zwischen dem Rastplatz Kliegner-Aue-West und Fockerode gesperrt. Auf der B100 Berliner Chaussee Oitsch Richtung Halle gibt es in Höhe Halle eine Ölspur auf allen Fahrstreifen. Im Kreis Leipzig gab es auf der Straße zwischen Buchheim und dem Abzweig nach Ebersbach einen Unfall. Und im Burgenlandkreis steht in Höhe des Abzweiges nach Wuschlaub ein Pannen-

0: Auto auf der rechten Spur. Staus und Blitzer immer melden an unsere kostenfreie Hotline 0800 0815 200. Das Wetter im Freistaat. Trocken ist es heute Abend, dazu nur ein paar Wolken am Himmel und sonst bleibt alles klar und ruhig. In der Nacht sinken die Temperaturen auf 16 bis 9 Grad, vereinzelt sind auch 6 Grad drin. Morgen bleibt es lange trocken, am Abend kommen mehr Wolken dazu und ab und zu ist ein kurzer Schauer oder ein Gewitter möglich. Maximal werden es 34 Grad.
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2: Jetzt rein geht's in die zweite Stunde mit Madonna und Like a Prayer. Ich bin Micha Habich. Schönen Samstagabend.

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ist er bei uns Zeit. Das ist die 80er Disco hier bei RSA mit Chaka Khan, I Feel For You. Ja, El Corley, den kannten viele damals schon aus dem Denver Clan. Da spielte er Stephen Carrington und plötzlich stand er mit Square Rooms auch noch in den Charts. Vom Familiendrama direkt auf die Tanzfläche.

Samstag-Hit hier am Samstagabend bei RSA in der 80er Disco. Und die große Frage, wo ist mein Mann? The Human League, die legen gleich nach. Willst du mich denn nicht? Also Beziehungsfragen wurden in den 80ern nicht lange per Nachricht diskutiert. Da machte man lieber einen Hit raus. Don't You Want Me bei RSA.

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1: Auf der A9 Halle-Leipzig Richtung Berlin liegen zwischen Fockerode und dem Rastplatz Kliegner-Aue-Ost Gegenstände auf der Fahrbahn. Die A9 Berlin Richtung Halle-Leipzig ist zwischen dem Rastplatz Kliegner-Aue-West und Fockerode gesperrt. Auf der A14 Leipzig Richtung Nossen steht zwischen Kleinpösner und dem Dreieck Partenaue ein kaputtes Auto und es gibt eine Ölspur auf dem rechten Fahrstreifen. Auf der B100 Berliner Chaussee Eutsch Richtung Halle gibt es in Höhe Halle eine Ölspur auf allen Fahrstreifen. Und im Burgenlandkreis steht in Höhe des Abzweiges nach Wuschlaub ein kaputtes Auto auf der rechten Spur. Staus und Blitzer immer melden an unsere kostenfreie Hotline 0800 0815 200. Das Wetter im Freistaat. Trocken ist es heute Abend, dazu nur ein paar Wolken am Himmel und sonst bleibt alles klar und ruhig. In der Nacht sinken die Temperaturen auf 16 bis 9 Grad, vereinzelt sind auch 6 Grad drin. Morgen bleibt es lange trocken, am Abend kommen mehr Wolken dazu und ab und zu ist ein kurzer Schauer oder ein Gewitter möglich. Maximal werden es 34 Grad.
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Es läuft doch gut heute Abend, ne? Sandra Maria Magdalena in der 80er-Disco. Bei RSA, bei den Thompson Twins, da war der Name übrigens komplett irreführend. Damals keine Zwillinge und in ihrer großen Zeit, da waren sie auch noch zu dritt. Hat aber niemanden gestört. Hauptsache, die Songs waren gut. Dr.

89. War plötzlich die halbe Welt im Tanzkurs mit Lambada, Kaoma, hier in der 80er Disco bei RSA mit Micha Habich. Das war's für mich für diese Woche. Wir hören uns, wenn ihr wollt, morgen früh ab 8 wieder und dann am kommenden Samstag wieder ab 12 auch mit der 80er Chartshow. Macht euch noch einen schönen Abend.

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2: Um 21 Uhr. Ich bin Mia Hin. Ab dem nächsten Jahr gibt es mehr Kindergeld. Laut Plänen des Bundesfinanzministeriums 8 Euro mehr im Monat. 2028 kommen dann nochmal 5 Euro dazu, schreibt die Bild. Außerdem sollen Grund- und Kinderfreibetrag steigen. Finanziert wird das unter anderem durch eine höhere Steuer für Spitzenverdiener. Union und SPD hatten sich auf eine Einkommenssteuerreform geeinigt, um vor allem kleine und mittlere Einkommen zu entlasten. Insgesamt um rund 10 Milliarden Euro pro Jahr. Tausende Menschen sind in Plauen gegen die Politik der Bundesregierung auf die Straße gegangen. Die Polizei spricht von 10.000 Teilnehmern. So viele waren auch angemeldet. Die Bewegung forderte Neuwahlen und den Rücktritt der Bundesregierung. Es gab auch mehrere Gegendemos. Bundesverkehrsminister Bilger wirbt weiter für ein deutschlandweites Aussetzen des Fahrverbots an Sonn- und Feiertagen für Lkw. Unternehmen bräuchten jetzt Flexibilität, so Bilger im Deutschlandfunk. Holger Dilk mit mehr.
3: Hintergrund sind die niedrigen Flusspegel. Transporte müssen deshalb teilweise vom Wasser auf Straße und Schiene verlagert werden. 4 Bundesländer sind inzwischen vorgeprescht. Nordrhein-Westfalen, Rheinland-Pfalz, Niedersachsen und das Saarland haben das Fahrverbot ausgesetzt. Lob dafür kommt aus der Wirtschaft, Kritik dagegen von Gewerkschaften. Die befürchten eine Mehrbelastung für Lkw-Fahrer.
2: Die EU fordert von Plattformen wie TikTok, Facebook und Instagram ein härteres Vorgehen gegen Fake News. Auslöser ist der Vorfall rund um die spanische Enklave Ceuta. Die Falschmeldung über eine offene Grenze zu Marokko hatte Zehntausende dazu gebracht, sich auf den Weg dorthin zu machen. Im Landkreis Bautzen haben Baumfällarbeiten einen kleinen Waldbrand ausgelöst. Im Wiltener Ortsteil Irgersdorf fiel ein Baum auf eine Stromleitung zu einem Wochenendhaus. Dadurch geriet der Waldboden in Brand. Die Feuerwehr löschte die rund 50 Quadratmeter große Fläche schnell und verhinderte, dass sich die Flammen weiter ausbreiten. Die Freiwasserschwimmer haben für das deutsche Team bei der EM in Paris die 4. Goldmedaille gewonnen. In der Mixed-Staffel war das Quartett um den zweifachen Europameister Florian Wellbrock nicht zu schlagen und siegte vor Italien und Ungarn. 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
4: Auf der A14 Leipzig Richtung Nossen steht zwischen Kleinpösner und dem Dreieck Partenaue ein kaputtes Auto und es gibt eine Ölspur auf dem rechten Fahrstreifen. Die A9 Berlin Richtung Halle-Leipzig ist zwischen dem Rastplatz Kliegneraue West und Fockerode gesperrt. Außerdem liegen auf der A9 Halle-Leipzig Richtung Berlin zwischen Fockerode und dem Rastplatz Kliegneraue Ost Gegenstände auf der Autobahn. Auf der B100 Berliner Chaussee Eutsch Richtung Halle gibt es in Höhe Halle eine Ölspur auf allen Fahrstreifen. Im Burgenlandkreis ist in Höhe des Abzweiges nach Ruschlaub ein Auto auf der rechten Spur liegen geblieben. Staus und Blitzer immer melden an unsere kostenfreie Hotline 0800 0815 200. Das Wetter im Freistaat. Klar ist es und trocken bleibt es auch weiter. Die Temperaturen gehen runter auf 16 bis 9 Grad, im Elbtal vereinzelt sogar bis 6 Grad. Morgen wird es erst lange freundlich und trocken. Am Abend kommen dann viele Wolken dazu. Meistens bleibt es aber trocken. Maximal werden es 34 Grad und ganz vereinzelt ist auch mal ein kurzer Schauer oder ein Gewitter drin.
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2: Auf der A9 Halle-Leipzig Richtung Berlin liegen zwischen Fockerode und dem Rastplatz Klignaraue-Ost Gegenstände auf der Autobahn. Die A9 Berlin Richtung Halle-Leipzig ist zwischen dem Rastplatz Klignaraue-West und Fockerode gesperrt. Auf der A14 Leipzig Richtung Nossen steht zwischen Kleinpösner und dem Dreieck Papenaue ein kaputtes Auto. Außerdem gibt es eine Ölspur auf dem rechten Fahrstreifen. Auf der B100 Berliner Chaussee Eutsch Richtung Halle gibt es in Höhe Halle eine Ölspur auf allen Fahrstreifen. Und im Burgenlandkreis ist in Höhe des Abzweiges nach Wuschlaub auf der rechten Spur ein Auto liegen geblieben. Staus und Blitzer immer melden an unsere kostenfreie Hotline 0800 0815 200. Das Wetter im Freistaat. Klar ist es und trocken bleibt es auch weiter. Die Temperaturen gehen runter auf 16 bis 9 Grad, im Elbtal vereinzelt sogar bis 6 Grad. Morgen wird es erst lange freundlich und trocken, am Abend kommen dann viele Wolken dazu, meistens bleibt es aber trocken. Maximal werden es 34 Grad und ganz vereinzelt ist auch mal ein kurzer Schauer oder ein Gewitter drin.
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1: Um 22 Uhr. Ich bin Philipp Nützig. Ab dem nächsten Jahr gibt es mehr Kindergeld. Laut Plänen des Bundesfinanzministeriums 8 Euro mehr im Monat. 2028 kommen nochmal 5 Euro dazu, schreibt die Bild. Außerdem sollen Grund- und Kinderfreibetrag steigen. Finanziert wird das unter anderem durch eine höhere Steuer für Spitzenverdiener. Union und SPD hatten sich auf eine Einkommenssteuerreform geeinigt, um vor allem kleine und mittlere Einkommen zu entlasten. Insgesamt um rund 10 Milliarden Euro pro Jahr. Bundesverkehrsminister Bilger wirbt weiter für ein deutschlandweites Aussetzen des Fahrverbots an Sonn- und Feiertagen für Lkw. Unternehmen bräuchten jetzt Flexibilität, so Bilger im Deutschlandfunk. Holger Dilk mit mehr.
2: Hintergrund sind die niedrigen Flusspegel. Transporte müssen deshalb teilweise vom Wasser auf Straße und Schiene verlagert werden. 4 Bundesländer sind inzwischen vorgeprescht. Nordrhein-Westfalen, Rheinland-Pfalz, Niedersachsen und das Saarland haben das Fahrverbot ausgesetzt. Lob dafür kommt aus der Wirtschaft, Kritik dagegen von Gewerkschaften, die befürchten eine Mehrbelastung für Lkw-Fahrer.
1: Das Bundesinnenministerium plant einen neuen Personalausweis. Wie die Rheinische Post schreibt, soll wohl das Adressfeld wegfallen und dann könnte ein Umzug einfach nur noch digital erfasst werden. Bessere Sicherheitsmerkmale sollen außerdem Fälschungen schwieriger machen. In Paris gilt ab sofort eine Helmpflicht für E-Scooter-Fahrer. Der Grund? In letzter Zeit gab es einfach zu viele Unfälle mit den Rollern. Neben dem Helm sind jetzt auch eine Warnweste und Reflektorenpflicht. Wer sich nicht daran hält, riskiert eine Geldstrafe. In Plauen haben gut 10.000 Menschen gegen die Bundesregierung demonstriert. Sie forderten unter anderem den Rücktritt des Kabinetts und auch Neuwahlen. Zu dem Protest aufgerufen hatte das Projekt 1 Million. Parallel waren hunderte Gegendemonstranten auf der Straße. Das Bündnis für Demokratie, Toleranz und Zivilcourage kritisierte vor allem die Verbindung der Veranstalter in die rechtsextreme Szene. Laut Polizei lief alles soweit friedlich. Die Freiwasserschwimmer haben für das deutsche Team bei der EM in Paris die 4. Goldmedaille gewonnen. In der Mixed-Staffel war das Quartett um den zweifachen Europameister Florian Wellbrock nicht zu schlagen und siegte vor Italien und Ungarn. 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
3: Auf der A4 Dresden-Görlitz sind zwischen Weißenberg und Nieder-Seifersdorf mehrere freilaufende Tiere auf der Autobahn. Die A9 Berlin Richtung Halle-Leipzig ist zwischen dem Rastplatz Kliebner-Aue West und Fockerode gesperrt. Auf der A14 Leipzig Richtung Nossen steht zwischen Kleinpösner und dem Dreieck Partenaue ein kaputtes Auto. Außerdem gibt es eine Ölspur auf dem rechten Fahrstreifen. Außerdem liegen auf der A9 Halle Leipzig Richtung Berlin zwischen Fockerode und dem Rastplatz Kliebner Aue Ost Gegenstände auf der Autobahn. Auf der B100 Berliner Chaussee Eutsch Richtung Halle gibt es in Höhe Halle eine Ölspur auf allen Fahrstreifen. Staus und Blitzer immer melden an unsere kostenfreie Hotline 0800 0815 200. Das Wetter im Freistaat. Klar ist es und trocken bleibt es auch weiter. Die Temperaturen gehen runter auf 16 bis 9 Grad, im Elbtal vereinzelt sogar bis 6 Grad. Morgen wird es erst lange freundlich und trocken, am Abend kommen dann viele Wolken dazu, meistens bleibt es aber trocken. Maximal werden es 34 Grad und ganz vereinzelt ist auch mal ein kurzer Schauer oder ein Gewitter drin.
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1: Auf der A9 Halle-Leipzig Richtung Berlin liegen zwischen Fockerode und dem Rastplatz Kliebner-Aue-Ost Gegenstände auf der Autobahn. Auf der A14 Leipzig Richtung Nossen steht zwischen Klein-Pösner und dem Dreieck Partenaue ein kaputtes Auto und außerdem gibt es eine Ölspur auf dem rechten Fahrstreifen. Die A9 Berlin Richtung Halle-Leipzig ist zwischen dem Rastplatz Kliebner-Aue-West und Fockerode gesperrt. Auf der A4 Dresden-Görlitz sind zwischen Weißenberg und Nieder-Seifersdorf mehrere freilaufende Tiere. Und auf der B100 Berliner Chaussee von Oitsch Richtung Halle gibt es in Höhe Halle eine Ölspur auf allen Fahrstreifen. Staus und Blitzer immer melden an unsere kostenfreie Hotline 0800 0815 200. Das Wetter im Freistaat. Klar ist es und trocken bleibt es auch weiter. Die Temperaturen gehen runter auf 16 bis 9 Grad, im Elbtal vereinzelt sogar bis 6 Grad. Morgen wird es erst lange freundlich und trocken, am Abend kommen dann viele Wolken dazu, meistens bleibt es aber trocken. Maximal werden es 34 Grad und ganz vereinzelt ist auch mal ein kurzer Schauer oder ein Gewitter drin.
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1: Um 23 Uhr. Ich bin Philipp Nützig. Das Kindergeld soll nächstes Jahr um 8 Euro pro Monat steigen. So steht es in Plänen des Bundesfinanzministeriums, schreibt die Bild. 2028 sollen nochmal 5 Euro dazukommen. Philipp Rösler mit den Einzelheiten.
2: Neben dem Kindergeld sollen auch Grund- und Kinderfreibetrag steigen. Finanzieren will man das unter anderem durch eine Ausweitung der Steuer für Spitzenverdiener. Ab einem Einkommen von 250.000 Euro soll der Steuersatz dann bei 45% liegen. Union und SPD hatten sich auf eine Einkommenssteuerreform geeinigt, um vor allem kleine und mittlere Einkommen zu entlasten. Insgesamt um rund 10 Milliarden Euro pro Jahr.
1: Das Bundesinnenministerium plant einen neuen Personalausweis, ohne Adressfeld und mit größerem Foto. Das schreibt die Rheinische Post. Der lästige Adressaufkleber beim Umzug soll womöglich wegfallen. Weil viele Alltagsvorgänge schon digital laufen, könnte das Adressfeld ganz gestrichen werden. Digitale Lösungen sollen es ersetzen. Außerdem sind bessere Sicherheitsmerkmale geplant, um Fälschungen schwieriger zu machen. Bundesverkehrsminister Bilger fordert weiter eine deutschlandweite Aussetzung des Fahrverbots für Lkw an Sonn- und Feiertagen. Unternehmen bräuchten jetzt Flexibilität, sagte er im Deutschlandfunk. Wegen der niedrigen Flusspegel müssen Transporte vom Wasser auf die Straße und Schiene verlagert werden. NRW, Rheinland-Pfalz, Niedersachsen und das Saarland haben das Verbot bereits ausgesetzt. Die Wirtschaft begrüßt das. Gewerkschaften warnen dagegen vor einer Mehrbelastung für Lkw-Fahrer. Im Landkreis Bautzen ist die Feuerwehr zu einem kleineren Waldbrand ausgerückt. Ausgelöst wurde er durch Baumfällarbeiten. Der Baum stürzte laut Polizei auf eine Stromleitung zu einem Wochenendhaus und setzte den Waldboden in Flammen. Die Feuerwehr löschte die rund 50 Quadratmeter große Fläche schnell und verhinderte, dass sich die Flammen weiter ausbreiten. Jetzt ermittelt die Polizei in dem Fall. Die deutschen Freiwasserschwimmer haben bei der EM in Paris die 4. Goldmedaille gewonnen. In der Mixed-Staffel siegte das Team um den nun dreifachen Europameister Florian Wellbrock vor Italien und Ungarn. Die Freiwasserwettbewerbe sind nun damit abgeschlossen. 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
3: Mehrere freilaufende Tiere gibt es auf der A4 Dresden-Görlitz zwischen Weißenberg und Nieder-Seifersdorf. Auf der A9 Halle-Leipzig Richtung Berlin liegen zwischen Fockerode und dem Rastplatz Kliegner-Aue-Ost Gegenstände auf der Autobahn. Die A9 Berlin Richtung Halle-Leipzig ist zwischen dem Rastplatz Kliegner-Aue-West und Fockerode gesperrt. Auf der A14 Leipzig Richtung Nossen steht zwischen Kleinpösner und dem Dreieck Partenaue ein kaputtes Auto. Außerdem gibt es eine Ölspur auf dem rechten Fahrstreifen. Und auf der B100 Berliner Chaussee Oitsch Richtung Halle gibt es in Höhe Halle eine Ölspur auf allen Fahrstreifen. Staus und Blitzer immer melden an unsere kostenfreie Hotline 0800 0815 200. Das Wetter im Freistaat. Klar ist es und trocken bleibt es auch weiter. Die Temperaturen gehen runter auf 16 bis 9 Grad, im Elbtal vereinzelt sogar bis 6 Grad. Morgen wird es erst lange freundlich und trocken, am Abend kommen dann viele Wolken dazu, meistens bleibt es aber trocken. Maximal werden es 34 Grad und ganz vereinzelt ist auch mal ein kurzer Schauer oder ein Gewitter drin.
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1: Auf der A9 Halle-Leipzig Richtung Berlin liegen zwischen Fockerode und dem Rastplatz Kliegner-Aue-Ost Gegenstände auf der Autobahn. Die A9 Berlin Richtung Halle-Leipzig ist zwischen dem Rastplatz Kliegner-Aue-West und Fockerode gesperrt. Auf der B100 Berliner Chaussee Oitsch Richtung Halle gibt es in Höhe Halle eine Ölspur auf allen Fahrstreifen. In Leipzig und im Kreis Nordsachsen wird auf der Straße zwischen der A14 Leipzig Nord und dem Abzweig nach Stameln eine Ölspur beseitigt. Und im Burgenlandkreis steht in Höhe des Abzweiges nach Wuschlaub ein kaputtes Auto auf der rechten Spur. Staus und Blitzer immer melden an unsere kostenfreie Hotline 0800 0815 200. Das Wetter im Freistaat. Klar ist es und trocken bleibt es auch weiter. Die Temperaturen gehen runter auf 16 bis 9 Grad, im Elbtal vereinzelt sogar bis 6 Grad. Morgen wird es erst lange freundlich und trocken, am Abend kommen dann viele Wolken dazu, meistens bleibt es aber trocken. Maximal werden es 34 Grad und ganz vereinzelt ist auch mal ein kurzer Schauer oder ein Gewitter drin.
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1: Um 0 Uhr. Ich bin Philipp Nützig. Ab dem nächsten Jahr gibt es mehr

0: insgesamt um rund 10 Milliarden Euro pro Jahr. Beim Thema KI sind viele sowieso skeptisch und mehrere unkontrollierte Ausbrüche bei Tests befeuern die Sorgen um die Cybersicherheit weiter. KI-Modelle hatten sich selbstständig gemacht und fremde Websites gehackt. Was es braucht? Klare Regeln und bessere Überwachung, sagte uns der KI-Experte Thorsten Holz vom Max-Planck-Institut für Sicherheit.
1: So als Vergleich zum Beispiel, wenn jetzt eine Arzneimittel zugelassen wird, dann gibt es vorher umfangreiche Tests, die ein Pharmazieunternehmen durchführen muss. Oder es gibt auch in vielen anderen Bereichen klare Regeln, also auch zum Beispiel bei Flugzeugen oder auch beim Brandschutz. Und ich glaube, hier muss die KI-Industrie auf jeden Fall auch noch nachziehen.
0: Bundesverkehrsminister Bilger wirbt weiter für ein deutschlandweites Aussetzen des Fahrverbots an Sonn- und Feiertagen für Lkw. Unternehmen bräuchten jetzt Flexibilität, so Bilger im Deutschlandfunk. Holger Dilk mit mehr.
2: Hintergrund sind die niedrigen Flusspegel. Transporte müssen deshalb teilweise vom Wasser auf Straße und Schiene verlagert werden. 4 Bundesländer sind inzwischen vorgeprescht. Nordrhein-Westfalen, Rheinland-Pfalz, Niedersachsen und das Saarland haben das Fahrverbot ausgesetzt. Lob dafür kommt aus der Wirtschaft, Kritik dagegen von Gewerkschaften, die befürchten eine Mehrbelastung für Lkw-Fahrer.
0: In Paris gilt ab sofort eine Helmpflicht für E-Scooter-Fahrer. Der Grund? In letzter Zeit gab es einfach zu viele Unfälle mit den Rollern. Neben dem Helm sind jetzt auch eine Warnweste und Reflektorenpflicht. Wer sich nicht daran hält, riskiert eine Geldstrafe. Die Freiwasserschwimmer haben für das deutsche Team bei der EM in Paris die 4. Goldmedaille gewonnen. In der Mixed-Staffel war das Quartett um den zweifachen Europameister Florian Wellbrock nicht zu schlagen und siegte vor Italien und Ungarn. 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
4: Auf der A9 Halle-Leipzig Richtung Berlin liegen zwischen Fockerode und dem Rastplatz Kliegner-Aue-Ost Gegenstände auf der Fahrbahn. Die A9 Berlin Richtung Halle-Leipzig ist zwischen dem Rastplatz Kliegner-Aue-West und Fockerode gesperrt. Auf der B100 Oitsch Richtung Halle gibt es in Höhe Halle eine Ölspur auf allen Spuren. In Leipzig und im Kreis Nordsachsen wird auf der Straße zwischen der A14 Leipzig-Nord und dem Abzweig nach Stameln eine Ölspur beseitigt. Und im Burgenlandkreis steht in Höhe des Abzweiges nach Wuschlaub ein kaputtes Auto auf der rechten Spur. Staus und Blitzer immer melden an unsere kostenfreie Hotline 0800 0815 200. Das Wetter im Freistaat. Klar ist es und trocken bleibt es auch weiter. Die Temperaturen gehen runter auf 16 bis 9 Grad, im Elbtal vereinzelt sogar bis 6 Grad. Morgen wird es erst lange freundlich und trocken, am Abend kommen dann viele Wolken dazu, meistens bleibt es aber trocken. Maximal werden es 34 Grad und ganz vereinzelt ist auch mal ein kurzer Schauer oder ein Gewitter drin.
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1: Um 0.30 Uhr. Ich bin Philipp Nützig. Ab dem nächsten Jahr gibt es mehr Kindergeld. Laut Plänen des Bundesfinanzministeriums 8 Euro mehr im Monat. 2028 kommen nochmal 5 Euro dazu, schreibt die Bild. Außerdem sollen Grund- und Kinderfreibetrag steigen. Finanziert wird das unter anderem durch eine höhere Steuer für Spitzenverdiener. Union und SPD hatten sich auf eine Einkommenssteuerreform geeinigt, um vor allem kleine und mittlere Einkommen zu entlasten. Insgesamt um rund 10 Milliarden Euro pro Jahr. Beim Thema KI sind viele sowieso skeptisch und mehrere unkontrollierte Ausbrüche bei Tests befeuern die Sorgen um die Cybersicherheit weiter. KI-Modelle hatten sich selbstständig gemacht und fremde Websites gehackt. Was es braucht? Klare Regeln und bessere Überwachung, sagte uns der KI-Experte Thorsten Holz vom Max-Planck-Institut für Sicherheit.
2: So als Vergleich zum Beispiel, wenn jetzt ein Arzneimittel zugelassen wird, dann gibt es vorher umfangreiche Tests, die ein Pharmazieunternehmen durchführen muss. Oder es gibt auch in vielen anderen Bereichen klare Regeln, also auch zum Beispiel bei Flugzeugen oder auch beim Brandschutz. Und ich glaube, hier muss die KI-Industrie auf jeden Fall auch noch nachziehen.
1: Bundesverkehrsminister Bilger wirbt weiter für ein deutschlandweites Aussetzen des Fahrverbots an Sonn- und Feiertagen für Lkw. Unternehmen bräuchten jetzt Flexibilität, so Bilger im Deutschlandfunk. Holger Dilk mit mehr.
3: Hintergrund sind die niedrigen Flusspegel. Transporte müssen deshalb teilweise vom Wasser auf Straße und Schiene verlagert werden. 4 Bundesländer sind inzwischen vorgeprescht. Nordrhein-Westfalen, Rheinland-Pfalz, Niedersachsen und das Saarland haben das Fahrverbot ausgesetzt. Lob dafür kommt aus der Wirtschaft, Kritik dagegen von Gewerkschaften, die befürchten eine Mehrbelastung für Lkw-Fahrer.
1: In Paris gilt ab sofort eine Helmpflicht für E-Scooter-Fahrer. Der Grund? In letzter Zeit gab es einfach zu viele Unfälle mit den Rollern. Neben dem Helm sind jetzt auch eine Warnweste und Reflektorenpflicht. Wer sich nicht daran hält, riskiert eine Geldstrafe. Die Freiwasserschwimmer haben für das deutsche Team bei der EM in Paris die 4. Goldmedaille gewonnen. In der Mixed-Staffel war das Quartett um den zweifachen Europameister Florian Wellbrock nicht zu schlagen und siegte vor Italien und Ungarn. 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
4: Auf der A9 Halle-Leipzig Richtung Berlin zwischen Fockerode und dem Rastplatz Kliebner-Aue-Ost liegen Gegenstände auf der Autobahn. Auf der B100 Oitsch Richtung Halle gibt es in Höhe Halle eine Ölspur auf allen Spuren. In Leipzig und im Kreis Nordsachsen wird auf der Straße zwischen der A14 Leipzig-Nord und dem Abzweig nach Stameln eine Ölspur beseitigt. Und im Burgenlandkreis steht in Höhe des Abzweiges nach Wuschlaub ein kaputtes Auto auf der rechten Spur. Staus und Blitzer immer melden an unsere kostenfreie Hotline 0800 0815 200. Das Wetter im Freistaat. Wolkig ist es gerade und meist bleibt es trocken. Nur ganz vereinzelt kann sich noch mal ein Schauer oder ein Gewitter zeigen, vor allem Richtung Erzgebirge. Die Temperaturen liegen aktuell zwischen 20 und 14 Grad. Tagsüber bleibt es lange sonnig, am Nachmittag kommen mehr Wolken rein und es werden 31 bis 34 Grad.
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3: Um 1 Uhr. Ich bin Philipp Nützig. In einigen Bundesländern dürfen LKWs auch heute auf den Straßen unterwegs sein. Die Landesregierungen von NRW, Niedersachsen, Rheinland-Pfalz und dem Saarland haben das Fahrverbot wegen des anhaltenden Niedrigwassers in den Flüssen ausgesetzt. Auf den Straßen dürfte es auf jeden Fall voller werden. Der ADAC hatte bereits vorab wegen des Reiseverkehrs vor Stau gewarnt. Unter anderem in Rheinland-Pfalz und dem Saarland enden heute die Sommerferien. Das Kindergeld soll nächstes Jahr um 8 Euro pro Monat steigen. So steht es in Plänen des Bundesfinanzministeriums, schreibt die Bild. 2028 sollen nochmal 5 Euro dazukommen.

0: Die Ausbrüche von KI-Modellen bei Tests haben zuletzt immer wieder eine Diskussion um den Umgang mit der Technik ausgelöst. Viele sorgen sich um die Sicherheit im Netz, weil Cyberkriminelle vielleicht leichtes Spiel haben. KI-Experte Thorsten Holz vom Max-Planck-Institut für Sicherheit sieht dadurch aber eher Unternehmen in Gefahr. Er sagte uns:
1: Als Privatperson muss man sich jetzt nicht unbedingt Sorgen machen, weil die Angriffe auf Privatpersonen ist meistens, dass also ein Betrüger versucht, das Opfer dazu zu bringen, solch ein Passwort einzugeben oder auf einen Link drauf zu klicken, oder es werden gestohlene Passwörter benutzt. Und das sind eben die Angriffe, die jetzt über KI-Modelle nicht unbedingt deutlich besser werden.
0: In Plauen haben gut 10.000 Menschen gegen die Bundesregierung demonstriert. Sie forderten unter anderem den Rücktritt des Kabinetts und auch Neuwahlen. Zu dem Protest aufgerufen hatte das Projekt 1 Million. Parallel waren hunderte Gegendemonstranten auf der Straße. Das Bündnis für Demokratie, Toleranz und Zivilcourage kritisierte vor allem die Verbindung der Veranstalter in die rechtsextreme Szene. Laut Polizei lief alles soweit friedlich. 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
3: Auf der A9 Halle-Leipzig Richtung Berlin zwischen Fockerode und dem Rastplatz Kliebner-Aue-Ost liegen Gegenstände auf der Fahrbahn. Auf der B100 Oitsch Richtung Halle gibt es in Höhe Halle eine Ölspur auf allen Spuren. Leipzig und Kreis Nordsachsen. Auf der Straße zwischen der A14 Leipzig-Nord und dem Abzweig nach Stameln wird eine Ölspur beseitigt. Und im Burgenlandkreis steht in Höhe des Abzweiges nach Wuschlaub ein Pannenauto auf der rechten Spur. Staus und Blitzer immer melden an unsere kostenfreie Hotline 0800 0815 200. Das Wetter im Freistaat. Wolkig ist es gerade und meist bleibt es trocken. Nur ganz vereinzelt kann sich noch mal ein Schauer oder ein Gewitter zeigen, vor allem Richtung Erzgebirge. Die Temperaturen liegen aktuell zwischen 20 und 14 Grad. Tagsüber bleibt es lange sonnig, am Nachmittag kommen mehr Wolken rein und es werden 31 bis 34 Grad.
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1: Um 1.30 Uhr. Ich bin Philipp Nützig. In einigen Bundesländern dürfen LKWs auch heute auf den Straßen unterwegs sein. Die Landesregierungen von NRW, Niedersachsen, Rheinland-Pfalz und dem Saarland haben das Fahrverbot wegen des anhaltenden Niedrigwassers in den Flüssen ausgesetzt. Auf den Straßen dürfte es auf jeden Fall voller werden. Der ADAC hatte bereits vorab wegen des Reiseverkehrs vor Stau gewarnt. Unter anderem in Rheinland-Pfalz und dem Saarland enden heute die Sommerferien. Das Kindergeld soll nächstes Jahr um 8 Euro pro Monat steigen. So steht es in Plänen des Bundesfinanzministeriums, schreibt die Bild. 2028 sollen nochmal 5 Euro dazukommen. Philipp Rösler mit den Einzelheiten.
2: Neben dem Kindergeld sollen auch Grund- und Kinderfreibetrag steigen. Finanzieren will man das unter anderem durch eine Ausweitung der Steuer für Spitzenverdiener. Ab einem Einkommen von 250.000 Euro soll der Steuersatz dann bei 45% liegen. Union und SPD hatten sich auf eine Einkommenssteuerreform geeinigt, um vor allem kleine und mittlere Einkommen zu entlasten. Insgesamt um rund 10 Milliarden Euro pro Jahr.
1: Die Ausbrüche von KI-Modellen bei Tests haben zuletzt immer wieder eine Diskussion um den Umgang mit der Technik ausgelöst. Viele sorgen sich um die Sicherheit im Netz, weil Cyberkriminelle vielleicht leichtes Spiel haben. KI-Experte Thorsten Holz vom Max-Planck-Institut für Sicherheit sieht dadurch aber eher Unternehmen in Gefahr. Er sagte uns:
3: Als Privatperson muss man sich jetzt nicht unbedingt Sorgen machen, weil die Angriffe auf Privatpersonen ist meistens, dass also ein Betrüger versucht, das Opfer dazu zu bringen, ein solches Passwort einzugeben oder auf einen Link drauf zu klicken, oder es werden gestohlene Passwörter benutzt. Und das sind eben die Angriffe, die jetzt über KI-Modelle nicht unbedingt deutlich besser werden.
1: In Plauen haben gut 10.000 Menschen gegen die Bundesregierung demonstriert. Sie forderten unter anderem den Rücktritt des Kabinetts und auch Neuwahlen. Zu dem Protest aufgerufen hatte das Projekt 1 Million. Parallel waren hunderte Gegendemonstranten auf der Straße. Das Bündnis für Demokratie, Toleranz und Zivilcourage kritisierte vor allem die Verbindung der Veranstalter in die rechtsextreme Szene. Laut Polizei lief alles soweit friedlich. 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
4: Auf der A9 Halle-Leipzig Richtung Berlin liegen zwischen Fockerode und dem Rastplatz Kliebner-Aue-Ost Gegenstände auf der Autobahn. Auf der B100 Oitsch Richtung Halle gibt es in Höhe Halle eine Ölspur auf allen Spuren. Im Burgenlandkreis steht in Höhe des Abzweiges nach Wuschlaub ein kaputtes Auto auf der rechten Spur. Und in Weißenborn ist die Krimmetschauer Straße in Höhe der Hermann-Kellner-Straße nach einem Unfall im Kreuzungsbereich gesperrt. Staus und Blitzer immer melden an unsere kostenfreie Hotline 0800 0815 200. Das Wetter im Freistaat. Wolkig ist es gerade und meist bleibt es trocken. Nur ganz vereinzelt kann sich noch mal ein Schauer oder ein Gewitter zeigen, vor allem Richtung Erzgebirge. Die Temperaturen liegen aktuell zwischen 20 und 14 Grad. Tagsüber bleibt es lange sonnig, am Nachmittag kommen mehr Wolken rein und es werden 31 bis 34 Grad.
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4: Um 2 Uhr. Ich bin Philipp Nützig. Auch heute am Sonntag dürfen Lkw in einigen Bundesländern fahren. Das Fahrverbot wurde in Niedersachsen, NRW, Rheinland-Pfalz und dem Saarland wegen des anhaltenden Niedrigwassers in den Flüssen vorübergehend ausgesetzt. Da unter anderem in Rheinland-Pfalz und dem Saarland heute auch noch die Sommerferien enden, hatte der ADAC schon vorab vor vielen Staus gewarnt. Die zusätzlichen Lkw auf den Straßen kommen da nun dazu. Das Bundesinnenministerium arbeitet an Plänen für einen neuen Personalausweis, ohne Adressfeld und mit größerem Foto. Das berichtet die Rheinische Post. Philipp Rösler weiß mehr.
5: Wer umzieht, kennt das. Der lästige Adressaufkleber auf dem Ausweis. Der könnte bald wegfallen. Das Ministerium denkt darüber nach, das Adressfeld ganz zu streichen, weil viele Alltagsvorgänge ohnehin schon digital ablaufen. Für Fälle, wo der Ausweis bisher als Adressnachweis nötig war, soll es dann digitale Lösungen geben. Geplant sind außerdem unter anderem ein größeres Foto und bessere Sicherheitsmerkmale, um Fälschungen schwieriger zu machen.